0: Es reicht einfach die Meldung beim Standesamt, die ist ja sowieso Pflicht. Oft übernimmt das auch die Klinik, wo das Kind zur Welt gekommen ist. Dann soll das Geld automatisch fließen. Genau so will es heute der Bundestag beschließen. Im Raum Nürnberg-Fürth hat es am Abend erhebliche Probleme mit der Bahn gegeben. Schuld war ein Böschungsbrand, der ist inzwischen aber gelöscht. Das Feuer war entlang der Gleise zwischen Fürth-Fach und Fürth-Klinikum ausgebrochen. Rund anderthalb Stunden konnten keine Züge fahren. Unter anderem Regionalzüge zwischen Nürnberg und Bamberg waren betroffen. Genauso die S-Bahn-Linie 1. Erst vor kurzem hat Alexander Zverev ja die French Open gewonnen und damit seinen ersten Grand-Slam-Titel überhaupt. Jetzt steht der Hamburger nach einem klaren Sieg im Wimbledon-Viertelfinale zum ersten Mal im Halbfinale von London. Der French Open-Champion hat auch noch gegen seinen bisherigen Angstgegner deutlich gewonnen, gegen den US-Amerikaner Taylor Fritz. Erstmal mit 6:4 und nochmal 6:4 im zweiten Satz und dann im letzten sogar mit 6:2. Morgen trifft der 29-Jährige dann auf den britischen Außenseiter Arthur Ferry.
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2: Also richtig heiß ist es heute nicht bei uns. 22 bis 26 Grad Tagestopwerte. Jetzt am Morgen noch ein bisschen Wolken verhangen, später dann aber Sonnenschein. Morgen dann auch. Und wir kriegen 30 Grad in der Spitze.
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2: Ich bin Yves Simon. Das ist eine Tat, die sprachlos macht. Nach einem Messerangriff an einem Gymnasium im oberbayerischen Schongau hat sich am Abend auch Bundesinnenminister Dobrindt ein Bild der Lage gemacht. Nach einem Messerangriff

0: Innenminister Dobrindt, der Tatverdächtige, war offensichtlich in einer psychischen Ausnahmesituation. Weniger Bürokratie. Lange waren die Anträge auf Kindergeld oder auch auf Elterngeld mit einem regelrechten Wust an Formularen verbunden. Das aber soll jetzt einfacher werden. Das Kindergeld, das soll in Zukunft zum Beispiel komplett ohne Antrag ausgezahlt werden. Es reicht einfach die Meldung beim Standesamt, die ist ja sowieso Pflicht. Oft übernimmt das auch die Klinik, wo das Kind zur Welt gekommen ist. Dann soll das Geld automatisch fließen. Genau so will es heute der Bundestag beschließen. Im Raum Nürnberg-Fürth hat es am Abend erhebliche Probleme mit der Bahn gegeben. Schuld war ein Böschungsbrand, der ist inzwischen aber gelöscht. Das Feuer war entlang der Gleise zwischen Fürth-Fach und Fürth-Klinikum ausgebrochen. Rund anderthalb Stunden konnten keine Züge fahren. Unter anderem Regionalzüge zwischen Nürnberg und Bamberg waren betroffen. Genauso die S-Bahn-Linie 1. Erst vor kurzem hat Alexander Zverev ja die French Open gewonnen und damit seinen ersten Grand-Slam-Titel überhaupt. Jetzt steht der Hamburger nach einem klaren Sieg im Wimbledon-Viertelfinale zum ersten Mal im Halbfinale von London. Der French Open-Champion hat auch noch gegen seinen bisherigen Angstgegner deutlich gewonnen, gegen den US-Amerikaner Taylor Fritz. Erstmal mit 6:4 und nochmal 6:4 im zweiten Satz und dann im letzten sogar mit 6:2. Morgen trifft der 29-Jährige dann auf den britischen Außenseiter Arthur Ferry.
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2: Also so richtig schwitzen tun wir heute auch nicht. Angenehme 26 Grad in der Spitze. Dazu teilen sich Sonne und Wolken den Himmel. Jetzt am Morgen noch mehr Wolken als Sonne. Und trocken ist es auch. Morgen dann wärmer und sonniger. Der Hochsommer kommt zurück.
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2: Ich bin Yves Simon. In der türkischen Hauptstadt Ankara ist der NATO-Gipfel zu Ende gegangen. Dabei sind unter anderem neue Rüstungsverträge im Umfang von mehr als 43 Milliarden Euro angekündigt worden. Das Ganze soll auch ein Zeichen der Einigkeit aussenden, insbesondere an Russland. Und es ist gelungen, die USA als Partner im Bündnis zu halten, Bundeskanzler Merz.
3: Als Europäer übernehmen wir mehr Verantwortung. Wir machen die NATO stärker. Wir machen sie aber auch in der Lastenverteilung fairer. Wir lösen uns von einseitigen Abhängigkeiten und das dient unser aller Sicherheit.
2: Einige sehen die NATO sogar stärker als je zuvor, unter anderem Generalsekretär Rütte. In Schongau in Oberbayern hat ein 16-Jähriger zwei Schülerinnen am Gymnasium mit einem Messer verletzt. Die Polizei ermittelt auf Hochtouren gegen den kroatischen Tatverdächtigen. Er war früher selbst Schüler an dieser Schule. In der Nacht jetzt haben die Ermittler die Wohnung der Eltern durchsucht, wo der Tatverdächtige lebt. Dabei wurden Handy, Laptop und auch weitere Elektrogeräte ausgewertet. Die Polizei sucht nach Hinweisen auf die Tat, zum Beispiel nach einem möglichen Bekennerschreiben oder auch Ankündigungen in Chats. Darüber gestolpert oder sogar dagegen gefahren. Immer wieder kommt es zu schlimmen Unfällen mit abgestellten Leih-E-Scootern. Aber wer haftet eigentlich für die Schäden? Die Fahrer sind oft weit weg und die Vermieter müssen auch nicht haften. Bisher bleiben also oft die Betroffenen auf ihren Kosten einfach sitzen. Heute berät der Bundestag, wie Vermieter und Fahrer künftig stärker in die Pflicht genommen werden sollen. Der Plan ist vor allem, das Haftungsrisiko soll stärker an die Vermieter übergehen, denn schließlich verdienen die auch das meiste Geld damit. Bei der Fußball-WM in Nordamerika geht es jetzt langsam ans Eingemachte. Heute Abend um 22 Uhr deutscher Zeit startet das erste Viertelfinale. Topfavorit Frankreich trifft auf Marokko. Les Bleus können eine beeindruckende Bilanz bisher vorweisen. 5 Siege im Turnier und 14:2 Tore. Marokko dürfte allerdings ein wirklich schwerer Brocken werden. Bei der letzten WM, da war Marokko ja sogar im Halbfinale und ist dann mit 0:2 an den Franzosen gescheitert.
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4: Also richtig heiß ist es heute nicht bei uns. 22 bis 26 Grad Tagestopwerte. Jetzt am Morgen noch ein bisschen Wolken verhangen, später dann aber Sonnenschein. Morgen dann auch. Und wir kriegen 30 Grad in der Spitze.
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2: Ich bin Yves Simon. In der türkischen Hauptstadt Ankara ist der NATO-Gipfel zu Ende gegangen. Dabei sind unter anderem neue Rüstungsverträge im Umfang von mehr als 43 Milliarden Euro angekündigt worden. Das Ganze soll auch ein Zeichen der Einigkeit aussenden, insbesondere an Russland. Und es ist gelungen, die USA als Partner im Bündnis zu halten, Bundeskanzler Merz.
3: Als Europäer übernehmen wir mehr Verantwortung. Wir machen die NATO stärker. Wir machen sie aber auch in der Lastenverteilung fairer. Wir lösen uns von einseitigen Abhängigkeiten und das dient unser aller Sicherheit.
2: Einige sehen die NATO sogar stärker als je zuvor, unter anderem Generalsekretär Rütte. In Schongau in Oberbayern hat ein 16-Jähriger zwei Schülerinnen am Gymnasium mit einem Messer verletzt. Die Polizei ermittelt auf Hochtouren gegen den kroatischen Tatverdächtigen. Er war früher selbst Schüler an dieser Schule. In der Nacht jetzt haben die Ermittler die Wohnung der Eltern durchsucht, wo der Tatverdächtige lebt. Dabei wurden Handy, Laptop und auch weitere Elektrogeräte ausgewertet. Die Polizei sucht nach Hinweisen auf Verdächtige lebt. Dabei wurden Handy, Laptop

0: künftig stärker in die Pflicht genommen werden sollen. Der Plan ist vor allem, das Haftungsrisiko soll stärker an die Vermieter übergehen, denn schließlich verdienen die auch das meiste Geld damit. Bei der Fußball-WM in Nordamerika geht es jetzt langsam ans Eingemachte. Heute Abend um 22 Uhr deutscher Zeit startet das erste Viertelfinale. Topfavorit Frankreich trifft auf Marokko. Les Bleus können eine beeindruckende Bilanz bisher vorweisen. 5 Siege im Turnier und 14-2 Tore. Marokko dürfte allerdings ein wirklich schwerer Brocken werden. Bei der letzten WM, da war Marokko ja sogar im Halbfinale und ist dann mit 0-2 an den Franzosen gescheitert.
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2: Also so richtig schwitzen tun wir heute auch nicht. Angenehme 26 Grad in der Spitze. Dazu teilen sich Sonne und Wolken den Himmel. Jetzt am Morgen noch mehr Wolken als Sonne. Und trocken ist es auch. Morgen dann wärmer und sonniger. Der Hochsommer kommt zurück.
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2: Ich bin Yves Simon. Auch in der Nacht laufen die Ermittlungen im oberbayerischen Schongau weiter. Dort hat ein 16-Jähriger zwei Mädchen niedergestochen, beide 13 Jahre alt. Sie schweben zum Glück nicht mehr in Lebensgefahr. Die Ermittler werten jetzt das Handy des mutmaßlichen Amokläufers aus. Joshua Heise berichtet.
3: Der Jugendliche war nach Angaben von Bundesinnenminister Dobrindt ein ehemaliger Schüler des Gymnasiums. Er war demnach mit einer Schusswaffe bewaffnet, doch die versagte nach einem Schuss ins Leere. Daraufhin zückte der Teenager ein Messer und griff die Mädchen an. Sie waren wohl zufällige Opfer. Das Tatmotiv ist noch unklar. Der Tatverdächtige war den Behörden zufolge in psychiatrischer Behandlung. Er sitzt jetzt in Untersuchungshaft.
2: Im Persischen Golf geraten jetzt in der Nacht nach neuen US-Angriffen auf Ziele im Iran auch wieder US-Verbündete unter Beschuss. Kuwait meldet zum Beispiel gerade abgewehrte Raketen- und Drohnenangriffe. Auch in Bahrain heulen wieder die Sirenen. Die Bevölkerung wird dazu aufgerufen, Schutz zu suchen. Beide Staaten beherbergen US-Militärbasen nahe des Iran. Die USA wollen mit ihren Angriffen die iranische Fähigkeit einschränken, den Schiffsverkehr in der Straße von Hormuz zu stören. Im Bundestag gibt es die Forderung, dass alle Läden in Zukunft auch am Sonntag öffnen dürfen. Da herrscht in Bayern dagegen mal seltene Einigkeit. Die Gewerkschaften, Ministerpräsident Söder und sogar der Handelsverband selbst ist dafür, den Sonntag als Ruhetag beizubehalten. Söder sagt, es bleibt dabei, einkaufen bis 20 Uhr und dann ist Schluss. Und auch der Handelsverband freut sich, dass die Mitarbeiter im Einzelhandel am Wochenende mal einen freien Tag haben, planbar, mit denen sie etwas mit ihrer Familie machen können. Jetzt ist es fix. Torhüter Alexander Nübel verlässt den FC Bayern endgültig und wechselt fest zu Beşiktaş Istanbul. Der 29-Jährige hat einen Vertrag unterschrieben. Bis 2029 soll der gehen. Medien berichten von bis zu 11,5 Millionen Euro Ablöse inklusive Boni. Nach nur 4 Pflichtspielen in 6 Jahren endet damit Nübels Kapitel in München.
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4: Also richtig heiß ist es heute nicht bei uns. 22 bis 26 Grad Tagestopwerte. Jetzt am Morgen noch ein bisschen Wolken verhangen, später dann aber Sonnenschein. Morgen dann auch. Und wir kriegen 30 Grad in der Spitze.
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2: Ich bin Yves Simon. Auch in der Nacht laufen die Ermittlungen im oberbayerischen Schongau weiter. Dort hat ein 16-Jähriger zwei Mädchen niedergestochen, beide 13 Jahre alt. Sie schweben zum Glück nicht mehr in Lebensgefahr. Die Ermittler werten jetzt das Handy des mutmaßlichen Amokläufers aus. Joshua Heise berichtet.
3: Der Jugendliche war nach Angaben von Bundesinnenminister Dobrindt ein ehemaliger Schüler des Gymnasiums. Er war demnach mit einer Schusswaffe bewaffnet, doch die versagte nach einem Schuss ins Leere. Daraufhin zückte der Teenager ein Messer und griff die Mädchen an. Sie waren wohl zufällige Opfer. Das Tatmotiv ist noch unklar. Der Tatverdächtige war den Behörden zufolge in psychiatrischer Behandlung. Er sitzt jetzt in Untersuchungshaft.
2: Im Persischen Golf geraten jetzt in der Nacht nach neuen US-Angriffen auf Ziele im Iran auch wieder US-Verbündete unter Beschuss. Kuwait meldet zum Beispiel gerade abgewehrte Raketen- und Drohnenangriffe. Auch in Bahrain heulen wieder die Sirenen. Die Bevölkerung wird dazu aufgerufen, Schutz zu suchen. Beide Staaten beherbergen US-Militärbasen nahe des Iran. Die USA wollen mit ihren Angriffen die iranische Fähigkeit einschränken, den Schiffsverkehr in der Straße von Hormuz zu stören. Im Bundestag gibt ihren Angriffen die iranische Fähigkeit einschränken.

0: Wochenende mal einen freien Tag haben, planbar, mit denen sie etwas mit ihrer Familie machen können. Jetzt ist es fix. Torhüter Alexander Nübel verlässt den FC Bayern endgültig und wechselt fest zu Beşiktaş Istanbul. Der 29-Jährige hat einen Vertrag unterschrieben. Bis 2029 soll der gehen. Medien berichten von bis zu 11,5 Millionen Euro Ablöse inklusive Boni. Nach nur 4 Pflichtspielen in 6 Jahren endet damit Nübels Kapitel in München.
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2: Also so richtig schwitzen tun wir heute auch nicht. Angenehme 26 Grad in der Spitze. Dazu teilen sich Sonne und Wolken den Himmel. Jetzt am Morgen noch mehr Wolken als Sonne. Und trocken ist es auch. Morgen dann wärmer und sonniger. Der Hochsommer kommt zurück.
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2: Ich bin Yves Simon. Schönen guten Morgen. Der Bundestag will heute zwei Neuerungen beschließen. Betrifft zum einen Kinder- und Elterngeld. Das soll bald automatisch ausbezahlt werden, ganz ohne Berg an Formularen. In Zukunft reicht es, wenn die Eltern oder auch die Geburtsklinik die Geburt ganz einfach beim Standesamt meldet. Dann geht der Rest von selbst seinen Gang. Außerdem will der Bundestag regeln, wer bei Unfällen mit Leih-E-Scootern haftet. Geplant ist hier, dass vor allem die Vermieter in die Pflicht genommen werden, die ja auch das Geld damit verdienen. Im oberbayerischen Schongau hat ein 16-Jähriger gestern zwei Schülerinnen am Gymnasium mit einem Messer schwer verletzt, beide 13 Jahre alt. Sie schweben aber nicht mehr in Lebensgefahr. Der ehemalige Schüler, der wegen psychischer Probleme in Behandlung ist, soll erst mit einer Schusswaffe gefeuert haben. Die hat dann aber nicht mehr richtig funktioniert. Dann ist er auf ein Messer umgestiegen. Die Polizei ermittelt, ob es eine Beziehung zwischen Täter und Opfern gab. Der Jugendliche lebt bei seinen Eltern und hatte laut Polizei keinen Fluchthintergrund. Er ist kroatischer Staatsbürger. Nach den neuen US-Angriffen auf Ziele im Iran warnen deutsche Außenexperten vor einem langfristigen Konflikt. CDU-Politiker Röttgen spricht in der Augsburger Allgemeinen von anhaltender Unsicherheit im Nahen Osten und das auch mit Folgen für die Wirtschaft. Der Grünen-Politiker Hofreiter erwartet ein Wiederaufflammen des Krieges und dauerhaft hohe Ölpreise. Die Fußball-WM geht in die heiße Phase. Mit der Partie Frankreich gegen Marokko startet heute das erste Halbfinale. Anpfiff ist um 22 Uhr deutscher Zeit und für uns berichtet Thomas Thonfeld.
3: 5 Siege, 14-2 Tore. Frankreich ist bis jetzt eindrucksvoll durch diese Weltmeisterschaft marschiert. Beim hitzigen Achtelfinalsieg gegen Deutschland-Bezwinger Paraguay bewies das Team, dass es auch mit unbequemen Gegnern zurechtkommt. Favoriten sind Mbappé und Co. auch gegen Marokko. Aber Achtung, der Halbfinalist der letzten Weltmeisterschaft hat auch bei diesem Turnier seine Stärke bewiesen. Marokko wird ein echter Härtetest für die Franzosen.
2: Genau dasselbe Spiel gab es bei der letzten WM im Halbfinale in Katar. Vielleicht erinnern sich einige von uns. Frankreich hat da gewonnen mit 2-0.
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4: Mit Wolken in den Tag, mit Sonne aus dem Tag. Ab Nachmittag, da reißt's mehr und mehr auf. 27 Grad bekommen wir. Morgen dann Sommer pur, Sonne und 27 bis 30 Grad.
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4: Wir schauen fix auf die Straßen und da ist es ruhig. Ihr kommt gut durch.
1: Blitzer.
4: Geblitzt wird auf der A92 und zwar bei Landshut West in Fahrtrichtung Deggendorf in der 120er-Zone. Wenn ihr noch irgendwo einen entdeckt, dann klingelt gerne durch oder schickt uns eine WhatsApp 0800 14 15 800. Danke und gute Fahrt.
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9: Mit Matthias Löw. Unsere Kinder sitzen wie auf glühenden Kohlen. Nicht mehr lange, dann gehen endlich die Sommerferien los. Nicht nur die Kids freuen sich auf 6 Wochen frei. Auch der Tourismusverband Ostbayern ist schon gespannt auf die Urlaubszeit. Pressesprecherin Ulrike Eberl-Walter sagte uns dazu:
10: Die Sommerferien ist die Zeit, in der wir mit großer Sicherheit gut nachgefragt sind. Das eine sind die geplanten Urlaube, die schon fest vorgebucht sind. Und es kommen immer auch noch viele Spontane dazu, die einfach sich ein paar Tage Auszeit nehmen wollen. Natürlich spielt ein bisschen das Wetter eine Rolle, vor allem bei den spontanen Gästen.
9: Trotzdem rechnet der Verband mit einer guten Sommerferienbilanz für den Tourismus bei uns in Niederbayern.
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13: Am Boden und in der Luft ist gestern Abend die Polizei im Einsatz. In Ergolding hat ein bewaffneter Gangster eine Tankstelle überfallen. Er fuchtelt mit einem Messer herum und fordert Geld. Mit seiner Beute flüchtet der Mann. Dann beginnt die Polizei ihre Jagd. Darum knattert auch für eine ganze Weile ein Hubschrauber über Landshut. Die Jagd endet erfolgreich. Die Polizei schnappt den Tankstellenräuber. Aus Landshut, Erich Schemmer.
14: Neues aus der Region.
15: Monatelang haben sie auf diesen Moment hingearbeitet. Heute bekommen sie endlich das Zeugnis in die Hand. Rund 250 frisch gebackene Fachkräfte aus unserem Bezirk. Sie haben ihre Prüfungen bei der IHK Niederbayern geschafft. Ihren Abschluss feiern sie in Dingolfing. Aus der Niederbayern-Redaktion, Daniel Falkiewicz.
16: Und jetzt maximal informiert über Deutschland und die Welt.
9: Warum hat er das getan? Das ist die Frage nach dem Amoklauf eines Jugendlichen an einem Gymnasium in Schongau. Hier hat der 16-Jährige 2 Mädchen niedergestochen, nachdem seine Schusswaffe versagt hat. Die beiden 13 Jahre alten Schülerinnen befinden sich nicht mehr in Lebensgefahr. Von dem Täter ist bekannt, dass er wegen seelischer Probleme in psychiatrischer Behandlung war. Es ist ein ehemaliger Schüler des Gymnasiums. Wir sollen Kindergeld und Elterngeld bekommen, ohne einen Berg Formulare ausfüllen zu müssen. Der Bundestag will heute die Neuerungen beschließen. Das heißt, in Zukunft soll es reichen, wenn Eltern oder die Geburtsklinik die Geburt beim Standesamt melden. Heute Abend läuft die erste Viertelfinalpartie der Fußball-Weltmeisterschaft. Frankreich und Marokko spielen um den Einzug ins Halbfinale. Der Gewinner trifft dann auf Spanien oder Belgien. Soweit unser News-Update. Mehr gibt's auf der Website und in der App.
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17: Ja, der Sommer, der schleicht sich langsam an. Mit Wolken geht's rein. Ab Nachmittag reißt's dann mehr und mehr auf und die Sonne kommt durch. 27 Grad sind heute drin. Morgen dann Sonne pur. Freibadwetter bei 27 bis 30 Grad.
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17: Jetzt geht's fix auf die Straßen und in den Verkehr. Schaut nämlich gut aus. Ihr kommt überall zügig voran.
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17: Auf der A92 wird geblitzt und zwar in Fahrtrichtung Deggendorf bei Landshut West in der 120er-Zone. Weitere Blitzer verratet ihr uns bitte 0800 14 15 800 durchklingeln oder WhatsApp ins Studio. Danke und gute Fahrt.
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0: Genau 6 Uhr.
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3: Mit Matthias Löw. Kommt bei uns bald nichts mehr aus dem Hahn? Während der heißen Tage steigt der Wasserverbrauch in Niederbayern um bis zu 30% an. Einige Stadtwerke schlagen darum Alarm und rufen zum Wassersparen auf, wie in Landau. Thomas Merkel, Leiter der Stadtwerke.
4: Wassersparen ist nötig, ja. Wir haben dieses Bewässerungsverbot erlassen, auch wenn die Wasserversorgung und die Löschwasserbereitstellung gesichert sind. Aber die lang anhaltende Trockenheit hat zu Spitzenverbräuchen geführt und da haben wir jetzt das Bewässerungsverbot ausrufen müssen.
3: Generell gilt an heißen Tagen, möglichst nicht das Auto waschen oder nicht den Rasen mit Trinkwasser gießen. Insgesamt ist die Wasserversorgung in Niederbayern aber noch stabil.
5: 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Neues aus dem Landgericht.
6: Vor gut einem halben Jahr wird eine Frau in Wallersdorf vor den Augen ihrer drei Kinder niedergestochen, stirbt noch vor Ort. Ab heute steht ihr Ehemann in Landshut vor Gericht. Sein Sohn soll das Messer mitgenommen haben, um die Mutter zu schützen. Der Mann nimmt laut Staatsanwaltschaft dem Kind das Messer ab und sticht auf seine Partnerin ein, weil sich die Frau von ihm trennen wollte. Schon Anfang nächster Woche könnte das Urteil fallen. Aus dem Landgericht Landshut. Helen Dorbeer.
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7: Das Telefon klingelt, in der Leitung sind Betrüger. Zwei Frauen aus Kumhausen und Furt erkennen das schnell, tun so, als würden sie den Tätern ihr Geld geben wollen. Heimlich rufen sie die Polizei, sodass die Abholer festgenommen werden. Dafür werden die beiden Frauen heute in Landshut geehrt, weil sie cool geblieben sind und damit auch weitere Opfer vor der Masche gerettet haben. Aus Landshut, Michael Wimmer.
5: Und jetzt maximal informiert über Deutschland und die Welt.
3: Warum hat er das getan? Das ist die Frage nach dem Amoklauf eines Jugendlichen an einem Gymnasium in Schongau. Hier hat der 16-Jährige zwei Mädchen niedergestochen, nachdem seine Schusswaffe versagt hat. Die beiden 13 Jahre alten Schülerinnen befinden sich nicht mehr in Lebensgefahr. Von dem Täter ist bekannt, dass er wegen seelischer Probleme in psychiatrischer Behandlung war. Es ist ein ehemaliger Schüler des Gymnasiums. Wir sollen Kindergeld und Elterngeld bekommen, ohne einen Berg Formulare ausfüllen zu müssen. Der Bundestag will heute die Neuerungen beschließen. Das heißt, in Zukunft soll es reichen, wenn Eltern oder die Geburtsklinik die Geburt beim Standesamt melden. Heute Abend läuft die erste Viertelfinalpartie der Fußball-Weltmeisterschaft. Frankreich und Marokko spielen um den Einzug ins Halbfinale. Der Gewinner trifft dann auf Spanien oder Belgien. Soweit unser News-Update. Mehr gibt's auf der Website und in der App.
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8: Mit Wolken in den Tag, mit Sonne aus dem Tag. Ab Nachmittag, da reißt's mehr und mehr auf. 27 Grad bekommen wir. Morgen dann Sommer pur. Sonne und 27 bis 30 Grad.
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8: Wir schauen fix auf die Straßen und da ist es ruhig. Ihr kommt gut durch.
2: Blitzer.
8: Geblitzt wird auf der A92 und zwar bei Landshut West in Fahrtrichtung Deggendorf in der 120er-Zone. Wenn ihr noch irgendwo einen entdeckt, dann klingelt gerne durch oder schickt uns eine WhatsApp 0800 14 15 800. Danke und gute Fahrt.
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0: 11 nach 6.
1: Schweres Essen wie Schweinsbraten, Kloß und Soße machen im Sommer nicht immer so viel Spaß. Hier jetzt eine Alternative, die immer beliebter wird.
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1: Felix hier, guten Morgen. Geht im Netz total viral, weil es so easy nachzumachen ist. Einen griffigen Namen hat es auch. Das Vata-Vata-Sandwich ist vielleicht der Wenger Sauerei, aber auch total erfrischend, ne, wenn es so heiß ist wie jetzt, heute und die kommenden Tage. Es ist zwar ein Sandwich, aber komplett ohne Brot. Ihr schneidet euch einfach zwei Scheiben von der Wassermelone im Quadrat runter. Dazwischen kommen ein paar Blätter frische Minze und eine Scheibe Feta-Käse. Süß, fruchtig und salzig, eine Hammer-Kombi. Probiert's gern auch mal aus. Schönen Donnerstagmorgen jetzt. Frische neue Trends habe ich immer für euch um die Zeit hier auf Radio Galaxy.

0: 6.15 Uhr.
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6.21 Uhr. Schönen Studentenfreitag euch, Felix hier auf Radio Galaxy. Genau, es ist zwar Donnerstagmorgen, aber Leute, viele von euch haben ja dann doch vielleicht ein verlängertes Wochenende morgen frei. Und ich glaube, bei dem frischen Sommerwetter, was wir da heute haben, ja, schmeckt doch der Abend jetzt schon nach kühler Weinschorle, entspannten Gesprächen und einer Pause vom Alltag. Und ich glaube, der Vibe, der von Magnetic kommt, von The Bowser und dem Song, der passt da wirklich sehr gut rein, um sich schon mal auf den Feierabend zu freuen. Auch wenn wir jetzt noch sehr früh am Tag sind. Die besten aktuellen Hits für euch, nur hier auf Radio Galaxy.

0: 2 Minuten vor 6:30. Guten Morgen an diesem Donnerstag. Endlich wieder Sommerwetter, meine Güte. Aber es wird auch nicht so heiß. Checkt man dann gleich in ein paar Minuten, wie es wirklich wird. Save Me Tonight haben wir auf jeden Fall da. Pardon, jetzt habe ich J-Lo Unrecht getan. Save Me Tonight. So, jetzt wisst ihr auch, was ich gesagt habe. Jennifer Lopez ist das, ne? Die steckt hinter diesem Track. Zusammen mit David Guetta hat sie da einen weiteren fetten Clubbanger rausgehauen. Endlich mal wieder. Seit On The Floor habe ich gefühlt gar nichts mehr von der gehört. Ich weiß, es stimmt nicht. Die hat immer fleißig viel abgeliefert und war auch auf Tour und alles. Aber Save Me Tonight, der holt mich mal so richtig wieder ab. Gibt's gleich für euch um 6:45 hier auf Radio Galaxy die besten aktuellen Hits.
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14: Mit Matthias Löw. Landshut ist heute nochmal das Zentrum der Kommunalpolitik. Etwa 400 Bürgermeister aus ganz Bayern sind seit gestern hier auf der Vollversammlung des Bayerischen Städtetags. Straubings Oberbürgermeister Markus Pannermeier wählen die Rathauschefs als ihren Vorsitzenden wieder. Und er sagt uns, welche Themen besonders wichtig sind.
15: Finanzen, Finanzen, Finanzen. Na, natürlich haben wir eine große Zahl von Themen, von der Ganztagsbetreuung über Krankenhausreform und so weiter und so fort. Aber tatsächlich ist es so, dass in diesen Tagen das zentrale Thema, wenn sich die Kommunalpolitik trifft, natürlich die Entwicklung der Kommunalfinanzen ist. Und das wird auch in diesen Tagen so sein.
14: Ein weiterer Schwerpunkt der Tagung, der Einfluss von Social Media auf die kommunale Demokratie.
16: Der Blick in die Regionen mit unseren Niederbayern-Reportern. Landkreis Kelheim, aktuell.
17: 4 Jahre lang haben sie sich dafür eingesetzt, das Krankenhaus St. Lukas in Kelheim über Wasser zu halten. Jetzt geht die Partnerschaft an sich aber unter. Landkreis und Caritasverband beenden ihre Zusammenarbeit in Sachen Klinik. Grund: Wegen der Politik können sie künftig nicht mehr garantieren, dass die Finanzen des Krankenhauses stabil bleiben. Trotzdem sollen alle Mitarbeiter ihre Jobs behalten und an den Leistungen soll sich auch nichts ändern. Aus dem Landratsamt in Kelheim Kelheim, Michaela Westermeier.
16: Region Landshut, aktuell.
18: Wer ist hier scharf auf Schafe? Das fragt sich eine verzweifelte Schäferin. Unbekannte haben ihr einen schweren Schlag versetzt. Von Weiden in den Landkreisen Landshut und Freising klauen die Täter Schafe und Lämmer. Es sind Dutzende Tiere, die verschwunden sind. Wer steckt dahinter? Das ist noch ein großes Rätsel. Die Polizei ist dran. Aus Landshut, Emil Schmidt.
16: Und jetzt maximal informiert über Deutschland und die Welt.
14: Ein Ex-Schüler läuft gestern an einem Gymnasium in Schongau amok. Er sticht auf zwei 13 Jahre alte Mädchen ein. Sie sind zum Glück nicht mehr in Lebensgefahr. Nach der Gewalttat geht heute der Unterricht an der Schule weiter. Aber zur Tagesordnung übergehen wollen die Verantwortlichen dort nicht. Kriseninterventionsteams sind da und helfen Schülern und Lehrern. Deutschland rüstet auch bei der Marine auf. Der Haushaltsausschuss des Bundestags hat sein Okay für den Kauf von Fregatten gegeben. Der Preis für die ersten 4 Schiffe über 6 Milliarden Euro. Hitzerekord im vergangenen Juni. Es war der heißeste in Westeuropa seit Beginn der Aufzeichnungen. Im Schnitt lagen die Temperaturen. Hitzerekord im vergangenen Juni.

0: Wetter bei 27 bis 30 Grad.
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0: Jetzt geht's fix auf die Straßen und in den Verkehr. Schaut nämlich gut aus. Ihr kommt überall zügig voran.
2: Blitzer.
0: Auf der A92 wird geblitzt und zwar in Fahrtrichtung Deggendorf bei Landshut West in der 120er-Zone. Weitere Blitzer verratet ihr uns bitte 0800 14 15 800 durchklingeln oder WhatsApp ins Studio. Danke und gute Fahrt.
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0: 6.40 Uhr.
1: Wieso Helium die Stimme höher macht, habe ich mich eigentlich nie gefragt. Bis jetzt. Felix hier, guten Morgen. Ich bin über ein kleines Video gestolpert, da erklärt so ein Dude, dass Helium leichter als Luft ist und die Schallwellen deswegen knapp dreimal schneller durch den Kehlkopf schwingen. Klang bei ihm so. Genau, ne? Kennen wir. Aber habt ihr schon mal von Schwefelhexafluorid gehört? Also ich auch nicht. Der Typ betont übrigens, dass das bitte keiner nachmachen soll. Aber er zeigt auch, dass mit diesem anderen Gas das Ganze auch umgekehrt funktioniert. Klingt richtig geil.
2: And my voice gets really low, but then somehow I'm still funny. It's scientific.

0: 6.50 Uhr.
1: Morgen wäre der Fiebertraum eigentlich für viele Pendler vorbei gewesen, aber nein.
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1: Felix, guten Morgen. Grüße gehen raus an alle, die seit Februar im Schienenersatzverkehr hängen. Mein Beileid, Leute, wirklich. Die Bahnstrecke Nürnberg-Regensburg, die bleibt noch länger gesperrt als geplant. Eigentlich hätte es ja morgen vorbei sein sollen, aber ja, wir kennen das mit der Bahn und den Verspätungen ganz gut. Deswegen freuen wir uns dann jetzt einfach mal auf den 31. Juli. Da soll die Strecke vom Zug her wieder befahrbar sein. Und bis dahin machen wir es uns jetzt einfach mal gemeinsam an diesem Donnerstagmorgen gemütlich und gehen rein in die Frühschicht. 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Wird schon wieder.

0: Guten Morgen, Leute. Hier ist die Galaxy Morning Show mit Felix. Der Donnerstagmorgen in hoffentlich guten Händen. Ich gebe mir echt Mühe, aber ich komme natürlich nicht allein. Die Musik ist mein Verbündeter. Und da haben wir einen Song, der mit so schweren Gitarren um die Ecke kommt und auch viele Gefühle vor allem auf TikTok ausgelöst hat. Deswegen ist das Ding auch wirklich durch die Decke gegangen. Temper City ist das mit Self-Aware. Schön organischer Sound. Echtes Schlagzeug, echte Gitarre, echte Stimme und so weiter und so fort. Und rein geht's mit Olivia Rodrigo. Die ist nämlich nach ein paar Jahren Pause, zumindest nach außen hin, sah es aus wie eine Pause, die war ja fleißig im Hintergrund, ist sie wieder da, Leute, um kurz nach 7 mit Drop Dead und gibt uns die Power, die wir brauchen, um reinzustarten in diese Donnerstagmorgen-Frühschicht. Gleich hier auf Radio Galaxy und von der ganzen Welt aus empfangbar über unseren kostenlosen Webstream auf radiogalaxy.de. Die besten aktuellen Hits gleich.
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0: Punkt genau 7 Uhr.
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16: Mit Matthias Löw. Unsere Kinder sitzen wie auf glühenden Kohlen. Nicht mehr lange, dann gehen endlich die Sommerferien los. Nicht nur die Kids freuen sich auf 6 Wochen frei. Auch der Tourismusverband Ostbayern ist schon gespannt auf die Urlaubszeit. Pressesprecherin Ulrike Eberl-Walter sagte uns dazu.
17: Die Sommerferien ist die Zeit, in der man mit großer Sicherheit gut nachgefragt sind. Das eine sind die geplanten Urlaube, die schon fest vorgebucht sind. Und es kommen immer auch noch viele Spontane dazu, die einfach sich ein paar Tage Auszeit nehmen wollen. Natürlich spielt ein bisschen das Wetter eine Rolle, vor allem bei den spontanen Gästen.
16: Trotzdem rechnet der Verband mit einer guten Sommerferienbilanz für den Tourismus bei uns in Niederbayern.
18: Der Blick in die Regionen mit unseren Niederbayern-Reportern. Neues aus der Region.
19: Monatelang haben sie auf diesen Moment hingearbeitet. Heute bekommen sie endlich das Zeugnis in die Hand. Rund 250 frisch gebackene Fachkräfte aus unserem Bezirk. Sie haben ihre Prüfungen bei der IHK Niederbayern geschafft. Ihren Abschluss feiern sie in Dingolfing. Aus der Niederbayern-Redaktion, Daniel Falkiewicz.
18: Der Sport in der Region.
4: Eine neue Rarin kommt ins Nest. Emma Ellis wird neue Diagonalangreiferin bei den Vispiburger Volleyballerinnen. Nach Finnland, Spanien und der Schweiz verschlägt es die US-Amerikanerin jetzt nach Niederbayern. Ab der kommenden Bundesliga-Saison steht sie für die Roten Raben in der Halle. Aus der Sportredaktion, Holger Pia.
18: Und jetzt maximal informiert über Deutschland und die Welt.
16: Ein Ex-Schüler läuft gestern an einem Gymnasium in Schongau amok. Er sticht auf zwei 13 Jahre alte Mädchen ein. Sie sind zum Glück nicht mehr in Lebensgefahr. Nach der Gewalttat geht heute der Unterricht an der Schule weiter. Aber zur Tagesordnung übergehen wollen die Verantwortlichen dort nicht. Kriseninterventionsteams sind da und helfen Schülern und Lehrern. Deutschland rüstet auch bei der Marine auf. Der Haushaltsausschuss des Bundestags hat sein Okay für den Kauf von Fregatten gegeben. Der Preis für die ersten 4 Schiffe über 6 Milliarden Euro. Hitzerekord im vergangenen Juni. Es war der heißeste in Westeuropa seit Beginn der Aufzeichnungen. Im Schnitt lagen die Temperaturen bei fast 21 Grad, mehr als 3 Grad über dem Juni-Mittel der Jahre 91 bis 2020. Soweit unser News-Update. Mehr gibt's auf der Website und in der App.
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5: Mit Wolken in den Tag, mit Sonne aus dem Tag. Ab Nachmittag, da reißt es mehr und mehr auf. 27 Grad bekommen wir. Morgen dann Sommer pur, Sonne und 27 bis 30 Grad.
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5: Wir schauen kurz, was auf den Straßen los ist. Nix, keine größeren Behinderungen. Ihr kommt gut durch.
15: Blitzer,
5: heute Morgen noch Fehlanzeige. Ihr habt einen für uns, dann klingelt durch oder schickt uns eine WhatsApp ins Studio. 0800 14 15 800. Danke und gute Fahrt.
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11. Für die Deutschen ist die Fußball-WM vielleicht vorbei, aber nicht für mich. Felix hier. Bonjour und guten Morgen. Mein Halbfranzosenschädel freut sich heute Abend schon sehr auf das Spiel Frankreich gegen Marokko. 22 Uhr geht's los. Ich wünsche allen, die es schauen, jetzt schon mal viel Spaß. Frankreich gilt ja als Favorit. Da würde ich mir persönlich schon wünschen, dass sie weiterkommen. Sonst juckt mich diese verfluchte WM wirklich gar nicht mehr dieses Jahr. 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

0: 7.14 Uhr.
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20 nach 7. Ihr habt safe schon mitbekommen, der Sommer ist ziemlich zurück und wird in den nächsten Tagen, ich wollte schon fast sagen, sein Unwesen treiben, aber es wird nicht ganz so krass heiß wie in der Hitzewelle mit diesen 40 Grad. Oh mein Gott, 30 Grad ist dann das höchste der Gefühle die kommenden Tage. Heute auch nur 27. Was will ich damit sagen? Wir bewegen uns auch wieder zur Sonne hin. Ja, das hat zumindest DJ Ugel gesagt, der gerade sowieso überall durch die Decke geht, weil er vieles richtig macht. Aber hört am besten einfach selbst. Hier ist Moving to the Sun auf Radio Galaxy für euren Donnerstagmorgen. 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

0: 7 Minuten vor 7:30.
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0: 4 Minuten vor 7:30. Servus und liebe Grüße mal an alle, die mit ihrer Alexa kostenlos Radio Galaxy hören. Auch an euch. Guten Morgen, Felix hier mit der Galaxy Morning Show und den besten aktuellen Hits. Ihr macht euch ein leckeres Frühstück oder holt die Overnight Oats aus dem Kühlschrank raus. Dazu habe ich sehr schönen Sound noch am Start. In knapp 10 Minuten Tame Impala und Jenny mit Dracula. Einer der coolsten Songs, die dieses Jahr in meine Ohren reingeschwappt sind, meiner Meinung nach. Und gleich geht's rein um 7:45 mit Michael Schulte und der Hymne für alle Frühaufsteher. 5 AM auf Radio Galaxy, die besten aktuellen Hits. Gleich.
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13: Mit Matthias Löw. Kommt bei uns bald nichts mehr aus dem Hahn? Während der heißen Tage steigt der Wasserverbrauch in Niederbayern um bis zu 30% an. Einige Stadtwerke schlagen darum Alarm und rufen zum Wassersparen auf, wie in Landau. Thomas Merkel, Leiter der Stadtwerke.
14: Wassersparen ist nötig, ja. Wir haben dieses Bewässerungsverbot erlassen, auch wenn die Wasserversorgung und die Löschwasserbereitstellung gesichert sind, aber die lang anhaltende Trockenheit hat zu Spitzenverbräuchen geführt und da haben wir jetzt das Bewässerungsverbot ausrufen müssen.
13: Generell gilt an heißen Tagen, möglichst nicht das Auto waschen oder nicht den Rasen mit Trinkwasser gießen. Insgesamt ist die Wasserversorgung in Niederbayern aber noch stabil.
15: Der Blick in die Regionen mit unseren Niederbayern-Reportern. Stadt und Landkreis Landshut.
16: Am Boden und in der Luft ist gestern Abend die Polizei im Einsatz. In Ergolding hat ein bewaffneter Gangster eine Tankstelle überfallen. Er fuchtelt mit einem Messer herum und fordert Geld. Mit seiner Beute flüchtet der Mann. Dann beginnt die Polizei ihre Jagd. Darum knattert auch für eine ganze Weile ein Hubschrauber über Landshut. Die Jagd endet erfolgreich. Die Polizei schnappt den Tankstellenräuber. Aus Landshut, Erich Schemmer.
17: Neues aus der Region.
18: Hat Niederbayern ein Schlangenproblem? Vor kurzem kommt ein Junge nach einem Kreuzotterbiss ins Krankenhaus. Aus München wird das Gegengift eingeflogen. Das Kind ist gerettet. Wie verbreitet die Tiere in der Region sind, weiß Paul Hien, Reptilienexperte aus Straubing.
19: Ja, die sind natürlich wie alle anderen Reptilien und Amphibien die letzten Jahrzehnte extrem eingebrochen. Also zum Teil Einbrüche von 70, 80, 90% der Populationen. Kreuzotter gibt es wirklich nur noch an wenigen Stellen. In Niederbayern ist es eigentlich nur noch hinten an der tschechischen Grenze und ganz punktuell noch wenige, die alle am Verschwinden sind, so vorgelagerte Populationen.
18: Die Chance, von einer Kreuzotter gebissen zu werden, ist also ziemlich gering. Aus der Niederbayern-Redaktion Tim Neumann.
15: Und jetzt maximal informiert über Deutschland und die Welt.
13: Eltern sollen weniger Stress haben, das will die Bundesregierung. Bald sollen das Kinder- und Elterngeld ohne Antrag ausbezahlt werden, das will der Bundestag heute beschließen. Pünktlich zum Start der bayerischen Sommerferien gibt's wieder eine Straßenblockade. Nichts geht mehr am 1. August in Tirol. Wegen einer Demo ist die B179 Fernpassstraße komplett dicht. Darum bitten die Behörden in Tirol, die Fernpassroute an diesem Samstag den ganzen Tag zu meiden. Was für ein Hammerabend. Die Toten Hosen spielen gestern ihr erstes von zwei Abschiedskonzerten in München. Heute steigt Konzert Nummer 2 im Olympiapark. Auch das ist ausverkauft. Aber kostenlos zuhören geht natürlich vom Olympiaberg. Soweit unser News-Update. Mehr gibt's auf der Website und in der App.
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9: Ja, der Sommer, der schleicht sich langsam an. Mit Wolken geht's rein. Ab Nachmittag reißt's dann mehr und mehr auf und die Sonne kommt durch. 27 Grad sind heute drin. Morgen dann Sonne pur. Freibadwetter bei 27 bis 30 Grad.
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9: Wir schauen fix auf die Straßen. Der übliche Berufsverkehr um die Zeit. An den bekannten Stellen, da dauert's etwas länger, aber nichts Dramatisches.
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0: 7.38 Uhr. Zwei Jugendliche haben sich in Kalifornien im selbstfahrenden Auto besoffen, mit Wasserpistolen rumgeschossen. Das Auto hat es registriert, die Türen verriegelt und von einem Parkplatz aus eigenständig die Polizei alarmiert. Felix hier, guten Morgen. Also zum einen ziehe ich als Ex-Polizist schon meinen Hut vor diesem Auto. Zum anderen höre ich da eine ganz laute Stimme tief in mir drin.
1: Datenschutzpapier.
0: War schon ein bisschen gruselig, ne? Wie man in so selbstfahrenden Autos anscheinend überwacht wird. Da kann ich mich ja nicht mal mehr in Ruhe mit meiner Freundin streiten.

0: 7:48 Uhr. Oh oh!
1: Alarm! 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
0: Eine neue Ameisenart breitet sich bei uns aus.
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0: Felix hier, guten Morgen. Ja, besonders im Raum Aschaffenburg gibt es jetzt die große Drüsenameise, eingeschleppt aus Südeuropa vermutlich, mit einem Namen wie einen Zauberspruch. Tampinoma Magnum. Ja, also so lustig ist das Thema eigentlich gar nicht. Es können nämlich an Wegen, Gräbern, Mauern und Stromkästen echt Schäden entstehen. Die Ameisen nutzen warme Hohlräume unterm Asphalt, Platten und Gebäude als Nester. Und da sind Hunderttausende bis Millionen von einzelnen Ameisenviechern. Und die sind deutlich größer als unsere heimischen Ameisen. Die Kommunen sind aktuell sehr damit beschäftigt, die mit heißem Wasser und Schädlingsbekämpfungsmethoden ein bisschen die Population zu verkleinern. Aber sie wollen sie nicht komplett ausrotten, sondern nur die Ausbreitung kontrollieren und Schäden begrenzen. Da wünschen wir doch den Behörden viel Glück. Und wenn ihr so eine Ameise seht, dann grüßt sie mal lieb von mir. Ich wäre auch gern so groß.
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0: Schönen guten Morgen. Hier ist die Galaxy Morning Show mit Felix an diesem sonnigen Donnerstagmorgen. Wir brauchen was, damit wir nicht überhitzen. Da habe ich was Entspanntes für euch in der Playlist um kurz nach 8. Da ist Harry Styles mit American Girls. Wir müssen auch mal ein bisschen, chillen beim Reinkommen in so einen Tag. So nur noch heute und morgen. Na, schön, wieder Wochenende. Ist doch wunderbar. Und uns empfangt ihr natürlich auch über die kostenlose Radio Galaxy App. Überall kostenlos runterladbar. Und gleich gibt's für euch die besten aktuellen Hits nur hier auf Radio Galaxy.
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0: Punkt 8 Uhr.
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16: Mit Matthias Löw. Landshut ist heute nochmal das Zentrum der Kommunalpolitik. Etwa 400 Bürgermeister aus ganz Bayern sind seit gestern hier auf der Vollversammlung des Bayerischen Städtetags. Straubings Oberbürgermeister Markus Pannermeier wählen die Rathauschefs als ihren Vorsitzenden wieder. Und er sagt uns, welche Themen besonders wichtig sind.
17: Finanzen, Finanzen, Finanzen. Na, natürlich haben wir eine große Zahl von Themen, von der Ganztagsbetreuung über Krankenhausreform und so weiter und so fort. Aber tatsächlich ist es so, dass in diesen Tagen das zentrale Thema, wenn sich die Kommunalpolitik trifft, natürlich die Entwicklung der Kommunalfinanzen ist. Und das wird auch in diesen Tagen so sein.
16: Ein weiterer Schwerpunkt der Tagung, der Einfluss von Social Media auf die kommunale Demokratie.
18: Der Blick in die Regionen mit unseren Niederbayern-Reportern. Neues aus dem Landgericht.
19: Vor gut einem halben Jahr wird eine Frau in Wallersdorf vor den Augen ihrer drei Kinder niedergestochen, stirbt noch vor Ort. Ab heute steht ihr Ehemann in Landshut vor Gericht. Sein Sohn soll das Messer mitgenommen haben, um die Mutter zu schützen. Der Mann nimmt laut Staatsanwaltschaft dem Kind das Messer ab und sticht auf seine Partnerin ein, weil sich die Frau von ihm trennen wollte. Schon Anfang nächster Woche könnte das Urteil fallen. Aus dem Landgericht Landshut. Helen Dorbeer.
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21: Wer ist hier scharf auf Schafe? Das fragt sich eine verzweifelte Schäferin. Unbekannte haben ihr einen schweren Schlag versetzt. Von Weiden in den Landkreisen Landshut und Freising klauen die Täter Schafe und Lämmer. Es sind Dutzende Tiere, die verschwunden sind. Wer steckt dahinter? Das ist noch ein großes Rätsel. Die Polizei ist dran. Aus Landshut Emil Schmidt.
18: Und jetzt maximal informiert über Deutschland und die Welt.
16: Eltern sollen weniger Stress haben, das will die Bundesregierung. Bald sollen das Kinder- und Elterngeld ohne Antrag ausbezahlt werden, das will der Bundestag heute beschließen. Pünktlich zum Start der bayerischen Sommerferien gibt's wieder eine Straßenblockade. Nichts geht mehr am 1. August in Tirol. Wegen einer Demo ist die B179 Fernpassstraße komplett dicht. Darum bitten die Behörden in Tirol, die Fernpassroute an diesem Samstag den ganzen Tag zu meiden. Was für ein Hammerabend. Die Toten Hosen spielen gestern ihr erstes von zwei Abschiedskonzerten in München. Heute steigt Konzert Nummer 2 im Olympiapark. Auch das ist ausverkauft. Aber kostenlos zuhören geht natürlich vom Olympiaberg. Soweit unser News-Update. Mehr gibt's auf der Website und in der App.
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1: Mit Wolken in den Tag, mit Sonne aus dem Tag. Ab Nachmittag, da reißt es mehr und mehr auf. 27 Grad bekommen wir. Morgen dann Sommer pur, Sonne und 27 bis 30 Grad.
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1: Der übliche Berufsverkehr, der schlängelt sich dadurch. An den bekannten Stellen, da dauert es etwas länger. Ihr kommt aber ziemlich gut durch.
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1: Zwischen Mahn und Moosburg, da steht einer in Ziegelberg. Danke Sonja fürs Melden. Weitere Blitzer meldet ihr uns bitte. Einfach durchklingeln 0800 14 15 800. Danke und gute Fahrt.
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0: 10 nach 8.
1: Schweres Essen wie Schweinsbraten, Kloß und Soße machen im Sommer nicht immer so viel Spaß. Hier jetzt eine Alternative, die immer beliebter wird.
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1: Felix hier, guten Morgen. Geht im Netz total viral, weil es so easy nachzumachen ist. Einen griffigen Namen hat es auch. Das Vata-Vata-Sandwich ist vielleicht der Wenger Sauerei, aber auch total erfrischend, ne, wenn es so heiß ist wie jetzt, heute und die kommenden Tage. Es ist zwar ein Sandwich, aber komplett ohne Brot. Ihr schneidet euch einfach 2 Scheiben von der Wassermelone im Quadrat runter. Dazwischen kommen ein paar Blätter frische Minze und eine Scheibe Feta-Käse. Süß, fruchtig und salzig, eine Hammer-Kombi. Probiert's gern auch mal aus. Schönen Donnerstagmorgen jetzt. Frische neue Trends habe ich immer für euch um die Zeit hier auf Radio Galaxy.

0: 8.14 Uhr.
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0: 20 nach 8.
1: Es gibt ganz große Stars, die bereuen manche Entscheidungen natürlich auch, wie ganz simple Menschen. Felix, guten Morgen. Es geht um Ariana Grande, die hat einen Song gemacht und wenn man den Titel schon liest, dann checkt man eigentlich schon direkt, worum es geht. Hate That I Made You Love Me. Also sie bereut es, dass sie jemanden anderen so angeflirtet hat, dass der sich in sie verliebt hat. Wow, komplizierte freie Übersetzung, ich weiß. Aber der Song ist tatsächlich sehr intim und sehr chillig und zurückhaltend. Ne? Es ist wirklich dieser innere Monolog von ihr. Ne? Jetzt wird es richtig deep und kulturell. Ich höre jetzt auf zu labern. Hier ist für euch die aktuelle von Ariana Grande. Geht auch total viral im Netz gerade. Hate That I Made You Love Me. Schönen Donnerstagmorgen. 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

0: 3 Minuten vor 8:30. Herzlich willkommen hier im Donnerstag. Hier ist meine Musik. Felix hier mit der Galaxy Morning Show. Ich hoffe, euch geht's doch gut und vielleicht seid ihr auch noch ein bisschen in WM-Stimmung. Es ist ja auch noch nicht alles durch. Wir freuen uns ja immer noch aufs große Finale. Und dazu habe ich Die Die, den offiziellen WM-Song von Shakira und Burna Boy in der Playlist. Eine schöne Ladung, ja, Latino und Afrobeats. Das ist schon eine interessante Collaboration, die sie da gemacht haben. Und ich finde, der Song ist auch sehr gelungen. Und dann haben wir noch den guten Kamerad mit einer dicken Portion Selbstliebe um kurz nach 8:30 in der Playlist. Und seiner aktuellen Hug Yourself. Das sind die besten aktuellen Hits gleich hier auf Radio Galaxy.
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16: Mit Matthias Löw. Unsere Kinder sitzen wie auf glühenden Kohlen. Nicht mehr lange, dann gehen endlich die Sommerferien los. Nicht nur die Kids freuen sich auf 6 Wochen frei, auch der Tourismusverband Ostbayern ist schon gespannt auf die Urlaubszeit. Pressesprecherin Ulrike Eberl-Walter sagte uns dazu:
17: Die Sommerferien ist die Zeit, in der man mit großer Sicherheit gut nachgefragt sind. Das eine sind die geplanten Urlaube, die schon fest vorgebucht sind. Und es kommen immer auch noch viele Spontane dazu, die einfach sich ein paar Tage Auszeit nehmen wollen. Natürlich spielt ein bisschen das Wetter eine Rolle, vor allem bei den spontanen Gästen.
16: Trotzdem rechnet der Verband mit einer guten Sommerferienbilanz für den Tourismus bei uns in Niederbayern.
18: Der Blick in die Regionen mit unseren Niederbayern-Reportern. Landkreis Kelheim, aktuell.
19: 4 Jahre lang haben sie sich dafür eingesetzt, das Krankenhaus St. Lukas in Kelheim über Wasser zu halten. Jetzt geht die Partnerschaft an sich aber unter. Landkreis und Caritasverband beenden ihre Zusammenarbeit in Sachen Klinik. Grund: Wegen der Politik können sie künftig nicht mehr garantieren, dass die Finanzen des Krankenhauses stabil bleiben. Trotzdem sollen alle Mitarbeiter ihre Jobs behalten und an den Leistungen soll sich auch nichts ändern. Aus dem Landratsamt in Kelheim, Michaela Westermeier.
18: Stadt Landshut, aktuell.
20: Das Telefon klingelt, in der Leitung sind Betrüger. Zwei Frauen aus Kumhausen und Furt erkennen das schnell, tun so, als würden sie den Tätern ihr Geld geben wollen. Heimlich rufen sie die Polizei, sodass die Abholer festgenommen werden. Dafür werden die beiden Frauen heute in Landshut geehrt, weil sie cool geblieben sind und damit auch weitere Opfer vor der Masche gerettet haben. Aus Landshut, Michael Wimmer.
18: Und jetzt maximal informiert über Deutschland und die Welt.
16: Nach der Bluttat von Schongau kündigt Innenminister Herrmann eine umfassende Aufklärung an. Der 16 Jahre alte Täter ist ein Ex-Schüler und war schon in psychiatrischer Behandlung, sagt der Minister. Im vergangenen Jahr hat es an der Schule schon einmal eine Amokdrohung gegeben. Ein Zusammenhang wird geprüft. Die beiden verletzten Mädchen sind außer Lebensgefahr. Das US-Militär greift weiter Ziele im Iran an. Auch ein Flughafen ist darunter. US-Präsident Trump droht mit noch stärkeren Angriffen. Gleichzeitig sagt er, dass der Iran weiter verhandeln will. Unser Bundeskanzler ist jetzt Waffenbesitzer. Zum Ende des NATO-Gipfels in Ankara bekommt auch Friedrich Merz ein ungewöhnliches Abschiedsgeschenk. Der türkische Präsident überreicht ihm und den anderen Staatschefs einen Revolver mit Gravur und Munition. Soweit unser News-Update. Mehr gibt's auf der Website und in der App.
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21: Ja, der Sommer, der schleicht sich langsam an. Mit Wolken geht's rein. Ab Nachmittag reißt's dann mehr und mehr auf und die Sonne kommt durch. 27 Grad sind heute drin. Morgen dann Sonne pur. Freibadwetter bei 27 bis 30 Grad.
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21: Wir kennen es ja, der übliche Berufsverkehr. An den bekannten Kreuzungen und Ampeln dauert's etwas länger. Alles in allem geht's gut voran.
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21: Zwischen Mauern und Moosburg wird geblitzt in Ziegelberg. Danke, Sonja. Eure Blitzer, Direktion sind Studio 0800 14 15 800. Danke und gute Fahrt.
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0: 8.38 Uhr.
1: Wieso Helium die Stimme höher macht, habe ich mich eigentlich nie gefragt. Bis jetzt. Felix hier, guten Morgen. Ich bin über ein kleines Video gestolpert, da erklärt so ein Dude, dass Helium leichter als Luft ist und die Schallwellen deswegen knapp dreimal schneller durch den Kehlkopf schwingen. Klang bei ihm so. Genau, ne? Kennen wir. Aber habt ihr schon mal von Schwefelhexafluorid gehört? Also ich auch nicht. Der Typ betont übrigens, dass das bitte keiner nachmachen soll. Aber er zeigt auch, dass mit diesem anderen Gas das Ganze auch umgekehrt funktioniert. Klingt richtig geil.
2: 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It's scientific.
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0: Uhr 43.
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0: 8.48 Uhr. Morgen wäre der Fiebertraum eigentlich für viele Pendler vorbei gewesen, aber nein.
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0: Felix, guten Morgen. Grüße gehen raus an alle, die seit Februar im Schienenersatzverkehr hängen. Mein Beileid, Leute, wirklich. Die Bahnstrecke Nürnberg-Regensburg, die bleibt noch länger gesperrt als geplant. Eigentlich hätte es ja morgen vorbei sein sollen, aber ja, wir kennen das mit der Bahn und den Verspätungen ganz gut. Deswegen freuen wir uns dann jetzt einfach mal auf den 31. Juli. Da soll die Strecke vom Zug her wieder befahrbar sein. Und bis dahin machen wir es uns jetzt einfach mal gemeinsam an diesem Donnerstagmorgen gemütlich und gehen rein in die Frühschicht. 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

0: Morgen, ihr Lieben. Hier ist die Galaxy Morning Show mit Felix an diesem Donnerstag. Natürlich nur mit Premium Sound für euch. Und da ist eine Band, die ist einfach nicht, also die kommt einfach nicht zur Ruhe. Aber ich finde es super. Und diese kreative Energie, die brauchen wir auch für so einen Donnerstagmorgen. Ich bin ja mit One Republic aufgewachsen. Songs wie Apologize, Stop and Stare und so weiter und so fort. Ja, und die sind immer noch fleißig. Need Your Love, ihre aktuelle, in knapp 10 Minuten in der Playlist. Und rein geht's, ganz entspannt, mit einem Song, der klingt wie frisches Durchlüften am Morgen. Holly Humberstone, die Newcomerin, haben wir damit To Love Somebody. Gleich hier auf Radio Galaxy, die besten aktuellen Hits.
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0: Ganz genau, 9 Uhr.
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15: Mit Matthias Löw. Kommt bei uns bald nichts mehr aus dem Hahn? Während der heißen Tage steigt der Wasserverbrauch in Niederbayern um bis zu 30% an. Einige Stadtwerke schlagen darum Alarm und rufen zum Wassersparen auf, wie in Landau. Thomas Merkel, Leiter der Stadtwerke.
16: Wassersparen ist nötig, ja. Wir haben dieses Bewässerungsverbot erlassen, auch wenn die Wasserversorgung und die Löschwasserbereitstellung gesichert sind, aber die lang anhaltende Trockenheit hat zu Spitzenverbräuchen geführt und da haben wir jetzt das Bewässerungsverbot ausrufen müssen.
15: Generell gilt an heißen Tagen, möglichst nicht das Auto waschen oder nicht den Rasen mit Trinkwasser gießen. Insgesamt ist die Wasserversorgung in Niederbayern aber noch stabil.
17: Der Blick in die Regionen mit unseren Niederbayern-Reportern. Landkreis Rottal-Inn aktuell.
18: Bald heißt es wieder Kofferraum Tetris. Wir packen das Auto für den Urlaub voll. Wer Richtung Süden will, braucht eine Vignette. Und hier lauern Betrüger auf uns. Das erlebt jetzt ein Mann aus Bayerbach. Er landet beim Vignettenkauf im Internet bei einem Fake-Shop. Ihm werden 800 Euro abgebucht. Tipp der Verbraucherschützer, nicht blind klicken. Die ersten Suchergebnisse sind oft gesponserte Anzeigen von Betrügern. Aus Bayerbach, Martina Lesser.
19: Neues aus der Region.
20: Monatelang haben sie auf diesen Moment hingearbeitet. Heute bekommen sie endlich das Zeugnis in die Hand. Rund 250 frisch gebackene Fachkräfte aus unserem Bezirk. Sie haben ihre Prüfungen bei der IHK Niederbayern geschafft. Ihren Abschluss feiern sie in Dingolfing. Aus der Niederbayern-Redaktion, Daniel Falkiewicz.
21: Oh,
2: Und jetzt maximal informiert über Deutschland und die Welt.
15: Nach der Bluttat von Schongau kündigt Innenminister Herrmann eine umfassende Aufklärung an. Der 16 Jahre alte Täter ist ein Ex-Schüler und war schon in psychiatrischer Behandlung, sagt der Minister. Im vergangenen Jahr hat es an der Schule schon einmal eine Amokdrohung gegeben. Ein Zusammenhang wird geprüft. Die beiden verletzten Mädchen sind außer Lebensgefahr. Das US-Militär greift weiter Ziele im Iran an. Auch ein Flughafen ist darunter. US-Präsident Trump droht mit noch stärkeren Angriffen. Gleichzeitig sagt er, dass der Iran weiter verhandeln will. Unser Bundeskanzler ist jetzt Waffenbesitzer. Zum Ende des NATO-Gipfels in Ankara bekommt auch Friedrich Merz ein ungewöhnliches Abschiedsgeschenk. Der türkische Präsident überreicht ihm und den anderen Staatschefs einen Revolver mit Gravur und Munition. Soweit unser News-Update. Mehr gibt's auf der Website und in der App.
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21: Mit Wolken in den Tag, mit Sonne aus dem Tag. Ab Nachmittag, da reißt's mehr und mehr auf. 27 Grad bekommen wir. Morgen dann Sommer pur, Sonne und 27 bis 30 Grad.
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21: Wir schauen fix auf die Straßen und da ist es ruhig. Ihr kommt gut durch.
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21: Zwischen Mahn und Moosburg, da steht einer in Ziegelberg. Danke Sonja fürs Melden. Weitere Blitzer meldet ihr uns bitte. Einfach durchklingeln 0800 14 15 800. Danke und gute Fahrt.
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0: 9:10.
1: Für die Deutschen ist die Fußball-WM vielleicht vorbei, aber nicht für mich. Felix hier. Bonjour und guten Morgen. Mein Halbfranzosenschädel freut sich heute Abend schon sehr auf das Spiel Frankreich gegen Marokko. 22 Uhr geht's los. Ich wünsche allen, die es schauen, jetzt schon mal viel Spaß. Frankreich gilt ja als Favorit. Da würde ich mir persönlich schon wünschen, dass sie weiterkommen. Sonst juckt mich diese verfluchte WM wirklich gar nicht mehr dieses Jahr. 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See.

0: 9.14 Uhr.
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0: 20 nach 9.
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1: Felix hier, guten Morgen. Ja, besonders im Raum Aschaffenburg gibt es jetzt die große Drüsenameise, eingeschleppt aus Südeuropa vermutlich, mit einem Namen wie einen Zauberspruch. Tampinoma Magnum. Ja, also so lustig ist das Thema eigentlich gar nicht. Es können nämlich an Wegen, Gräbern, Mauern und Stromkästen echt Schäden entstehen. Die Ameisen nutzen warme Hohlräume unterm Asphalt, Platten und Gebäude als Nester. Und da sind Hunderttausende bis Millionen von einzelnen Ameisenviechern. Und die sind deutlich größer als unsere heimischen Ameisen. Die Kommunen sind aktuell sehr damit beschäftigt, die mit heißem Wasser und Schädlingsbekämpfungsmethoden ein bisschen die Population zu verkleinern. Aber sie wollen sie nicht komplett ausrotten, sondern nur die Ausbreitung kontrollieren und Schäden begrenzen. Da wünschen wir doch den Behörden viel Glück. Und wenn ihr so eine Ameise seht, dann grüßt sie mal lieb von mir. Ich wäre auch gern so groß.
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0: 9.28 Uhr. Der Donnerstagmorgen mit den besten aktuellen Hits und mit euch hier in der Galaxy Morning Show. Felix hier, guten Morgen. Ich habe sehr gute Nachrichten für alle, die auch Fans von einem Song sind, wie On The Floor von der guten J-Lo. Damit hat sie ja schon mal alle Clubs auseinandergenommen und das hat sie jetzt mit David Guetta schon wieder gemacht. Save Me Tonight in knapp 10 Minuten in der Playlist. Ich feier's total. Und rein geht's mit Ray an einer fetten Ladung Power. Warum? Weil sie kommt nicht alleine, sondern hat ihr riesiges Jazz-Big-Band-Orchester mit dabei und ihre Single Where Is My Husband spiele ich euch um kurz nach 9:30 hier auf Radio Galaxy die besten aktuellen Hits.
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14: Mit Matthias Löw. Landshut ist heute nochmal das Zentrum der Kommunalpolitik. Etwa 400 Bürgermeister aus ganz Bayern sind seit gestern hier auf der Vollversammlung des Bayerischen Städtetags. Straubings Oberbürgermeister Markus Pannermeier wählen die Rathauschefs als ihren Vorsitzenden wieder. Und er sagt uns, welche Themen besonders wichtig sind.
15: Finanzen, Finanzen, Finanzen. Na, natürlich haben wir eine große Zahl von Themen, von der Ganztagsbetreuung über Krankenhausreform und so weiter und so fort. Aber tatsächlich ist es so, dass in diesen Tagen das zentrale Thema, wenn sich die Kommunalpolitik trifft, natürlich die Entwicklung der Kommunalfinanzen ist. Und das wird auch in diesen Tagen so sein.
14: Ein weiterer Schwerpunkt der Tagung, der Einfluss von Social Media auf die kommunale Demokratie.
16: Der Blick in die Regionen mit unseren Niederbayern-Reportern. Stadt und Landkreis Landshut.
17: Am Boden und in der Luft ist gestern Abend die Polizei im Einsatz. In Ergolding hat ein bewaffneter Gangster eine Tankstelle überfallen. Er fuchtelt mit einem Messer herum und fordert Geld. Mit seiner Beute flüchtet der Mann. Dann beginnt die Polizei ihre Jagd. Darum knattert auch für eine ganze Weile ein Hubschrauber über Landshut. Die Jagd endet erfolgreich. Die Polizei schnappt den Tankstellenräuber. Aus Landshut, Erich Schemmer.
18: Landkreis Rottal-Inn aktuell.
19: Kinder lieben es. Das Spielmobil des Kreisjugendrings. Bis zur Decke vollgepackt mit Spiel und Spaß ist der Transporter. Auch in diesem Sommer tourt das Spielmobil wieder durch die Gemeinden des Landkreises. In diesem Jahr sind es 14. Mit dabei ist ein Team, das mit unseren Kindern spielt und bastelt. Los geht's am 3. August in Zeilern. Aus Pfarrkirchen, Adrian Heimerl.
20: Und jetzt maximal informiert über Deutschland und die Welt.
14: Sehr viel zu tun hat die Bundespolizei. Zuständig sind die Beamten unter anderem für Bahnhöfe. Und hier ist es im vergangenen Jahr zu mehr Gewalttaten gekommen. Es gibt eine Steigerung von über 4% im Vergleich zum Jahr davor. Riesenschreck in Aholming. Zwei Kutschpferde sind beim Absatteln durchgegangen und dann mit ihrem Gespann quer durch die Gemeinde gerast. In der Ortsmitte kracht die Kutsche dann gegen ein Auto. Die beiden Insassen und ein Pferd werden bei dem Zusammenstoß leicht verletzt. Heute Abend läuft die erste Viertelfinalpartie der Fußball-Weltmeisterschaft. Frankreich und Marokko spielen um den Einzug ins Halbfinale. Anpfiff ist um 22 Uhr. Der Gewinner der Viertelfinalpartie trifft dann im Halbfinale auf Spanien oder Belgien. Soweit unser News-Update. Mehr gibt's auf der Website und in der App.
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0: Ja, der Sommer, der schleicht sich langsam an. Mit Wolken geht's rein. Ab Nachmittag reißt's dann mehr und mehr auf und die Sonne kommt durch. 27 Grad sind heute drin. Morgen dann Sonne pur. Freibadwetter bei 27 bis 30 Grad.
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0: Jetzt geht's fix auf die Straßen und in den Verkehr. Schaut nämlich gut aus. Hier kommt überall zügig voran.
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0: Zwischen Mauern und Moosburg wird geblitzt in Ziegelberg. Danke, Sonja. Eure Blitzer, Direktion sind Studio 0800 14 15 800. Danke und gute Fahrt.
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0: 9.43 Uhr. Zwei Jugendliche haben sich in Kalifornien im selbstfahrenden Auto besoffen, mit Wasserpistolen rumgeschossen, das Auto hat's registriert, die Türen verriegelt und von einem Parkplatz aus eigenständig die Polizei alarmiert. Felix hier, guten Morgen. Also zum einen ziehe ich als Ex-Polizist schon meinen Hut vor diesem Auto, zum anderen höre ich da eine ganz laute Stimme tief in mir drin.
1: Datenschutzpapier.
0: Ja, schon ein bisschen gruselig, ne? Wie man in so selbstfahrenden Autos anscheinend überwacht wird. Da kann ich mich ja nicht mal mehr in Ruhe mit meiner Freundin streiten.

0: 10 Minuten vor 10. Schweres Essen wie Schweinsbraten, Kloß und Soße machen im Sommer nicht immer so viel Spaß. Hier jetzt eine Alternative, die immer beliebter wird.
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0: Felix hier, guten Morgen. Geht im Netz total viral, weil es so easy nachzumachen ist. Einen griffigen Namen hat es auch. Das Vata-Vata-Sandwich ist vielleicht der Wenger Sauerei, aber auch total erfrischend, ne, wenn es so heiß ist wie jetzt, heute und die kommenden Tage. Es ist zwar ein Sandwich, aber komplett ohne Brot. Ihr schneidet euch einfach 2 Scheiben von der Wassermelone im Quadrat runter. Dazwischen kommen ein paar Blätter frische Minze und eine Scheibe Feta-Käse. Süß, fruchtig und salzig, eine Hammer-Kombi. Probiert's gern auch mal aus. Schönen Donnerstagmorgen jetzt. Frische neue Trends habe ich immer für euch um die Zeit. Hier auf Radio Galaxy.

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15: Mit Matthias Löw. Na Prost Mahlzeit, egal ob Schnaps oder Rum, alles könnte für uns in Niederbayern bald deutlich teurer werden. Ab dem kommenden Jahr will die Regierung die Steuern anheben um ganze 20%. Ziel, gut eine halbe Milliarde Euro mehr Einnahmen machen. Rosemarie Wenzel vom Hotel- und Gaststättenverband bei uns in Niederbayern schaut eher skeptisch auf die Pläne.
16: Also erstens lehnen wir generell jegliche Steuererhöhungen ab. Es wurde uns vor der Wahl versprochen, es gibt keine Steuererhöhungen. Und das, was jetzt da als Gesundheitspolitik verkaufen, das ist einfach ein Griff in die Kasse. Und es geht wieder um unsere Branche. Und dann stopfen wir die Haushaltslöcher.
15: Steigen sollen auch die Steuern für Champagner, Sekt und Likörweine. Nicht betroffen sind aber Bier und Wein.
17: Der Blick in die Regionen mit unseren Niederbayern-Reportern. Landkreis Dingolfing-Landau, aktuell.
18: Aus dem hässlichen Entlein wird ein schöner Schwan. Das trifft auf den Klostergarten hier in Reisbach zu, der nicht gerade ein Highlight ist. Aber das soll ganz anders werden. Der Klostergarten verwandelt sich in einen grünen Treffpunkt. Mit einem Grundsatzbeschluss hat der Marktgemeinderat den Klimapark auf den Weg gebracht. Geplant sind mehr Bäume, Wasserflächen, Spiel- und Ruhebereiche sowie ein barrierefreier Zugang. Rund 700.000 Euro kostet das Projekt. 80% davon sollen durch Fördermittel gedeckt werden. Aus Reisbach, Tabea Mann.
17: Landkreis Kelheim, aktuell.
19: 4 Jahre lang haben sie sich dafür eingesetzt, das Krankenhaus St. Lukas in Kelheim über Wasser zu halten. Jetzt geht die Partnerschaft an sich aber unter. Landkreis und Caritasverband beenden ihre Zusammenarbeit in Sachen Klinik. Grund? Wegen der Politik können sie künftig nicht mehr garantieren, dass die Finanzen des Krankenhauses stabil bleiben. Trotzdem sollen alle Mitarbeiter ihre Jobs behalten und an den Leistungen soll sich auch nichts ändern. Aus dem Landratsamt in Kelheim, Michaela Westermeier.
17: Und jetzt maximal informiert über Deutschland und die Welt.
15: Sehr viel zu tun hat die Bundespolizei. Zuständig sind die Beamten unter anderem für Bahnhöfe. Und hier ist es im vergangenen Jahr zu mehr Gewalttaten gekommen. Es gibt eine Steigerung von über 4% im Vergleich zum Jahr davor. Riesenschreck in Aholming. Zwei Kutschpferde sind beim Absatteln durchgegangen und dann mit ihrem Gespann quer durch die Gemeinde gerast. In der Ortsmitte kracht die Kutsche dann gegen ein Auto. Die beiden Insassen und ein Pferd werden bei dem Zusammenstoß leicht verletzt. Heute Abend läuft die erste Viertelfinalpartie der Fußball-Weltmeisterschaft. Frankreich und Marokko spielen um den Einzug ins Halbfinale. Anpfiff ist um 22 Uhr. Der Gewinner der Viertelfinalpartie trifft dann im Halbfinale auf Spanien oder Belgien. Soweit unser News-Update. Mehr gibt's auf der Website und in der App.
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19: Der Sommer ist final zurück. Heute noch ein bisschen entspannter bei 23 bis 26 Grad und ein Sonne-Wolken-Mix. Zum Start ins Wochenende morgen dann bis zu 30 Grad und Sonnenschein ohne Ende.
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19: Ihr kommt sehr gut voran, wir haben keine Meldungen.
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19: Wo gerade geblitzt wird, könnt ihr uns sagen. Mit einer Nachricht an die 0800 14 15 800. Gute Fahrt euch.
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Stellt euch vor, ihr seid ganz entspannt wandern und plötzlich steht ein Braunbär vor euch. Ja, das klingt wie im Film, ist aber gar nicht so weit weg in Tirol. Nur wenige Kilometer von der bayerischen Grenze entfernt. Da haben zwei Landwirte jetzt tatsächlich einen Braunbären entdeckt. Und bevor jetzt alle Wanderpläne irgendwie abgesagt werden, Experten sagen, die Wahrscheinlichkeit, einem Bären zu begegnen, ist extrem gering. Braunbären sind auch normalerweise sehr scheu und meiden Menschen. Falls es doch passiert, nicht wegrennen auf jeden Fall, ruhig bleiben und dem Tier genug Platz lassen. Und vielleicht auch auf das Bären-Selfie verzichten, dann stehen die Chancen gut, dass der Bär genauso schnell wieder verschwindet, wie er aufgetaucht ist. Einen schönen Donnerstag euch, hier ist Radio Galaxy mit den besten aktuellen Hits. Aha.

0: Kommt gut durch den Vormittag. Hier ist Radio Galaxy für euch mit den besten aktuellen Hits. Gleich mit Olivia Rodrigo. Was ganz Entspanntes. Drop Dead. Nico Santos ist mit am Start. Und Sombre mit Homewrecker.
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7: Mit Matthias Löw. Baywatch-Feeling gibt's in den nächsten Tagen wieder. Bei Sommerhitze sind unsere Ehrenamtlichen von der DLRG wieder im Einsatz. An Badeseen und in Freibädern passen sie auf, dass nichts passiert. Kindermädchen sind die Leute von der DLRG aber nicht. Manche Eltern schauen aber lieber auf ihr Handy, als auf ihren Nachwuchs im Wasser aufzupassen. Andreas Rösch von der DLRG Bayern sagte uns dazu:
8: Ob im See oder im Schwimmbad, die Eltern sind die Aufsicht für ihr Kind. Das kann niemand anderes leisten. Und jede kleinste Ablenkung, und bei dem Handy geht es eben so schnell, kann im Zweifel das Leben des Kindes kosten.
7: In Niederbayern hat die DLRG übrigens 2500 Mitglieder. Viele davon passen auf uns auf.
9: Der Blick in die Regionen mit unseren Niederbayern-Reportern. Neues aus dem Landgericht.
10: Vor gut einem halben Jahr wird eine Frau in Wallersdorf vor den Augen ihrer 3 Kinder niedergestochen, stirbt noch vor Ort. Ab heute steht ihr Ehemann in Landshut vor Gericht. Sein Sohn soll das Messer mitgenommen haben, um die Mutter zu schützen. Der Mann nimmt laut Staatsanwaltschaft dem Kind das Messer ab und sticht auf seine Partnerin ein, weil sich die Frau von ihm trennen wollte. Schon Anfang nächster Woche könnte das Urteil fallen. Aus dem Landgericht Landshut. Helen Dorbeer.
9: Der Sport in der Region.
11: Eine neue Rarin kommt ins Nest. Emma Ellis wird neue Diagonalangreiferin bei den Vilsbiburger Volleyballerinnen. Nach Finnland, Spanien und der Schweiz verschlägt es die US-Amerikanerin jetzt nach Niederbayern. Ab der kommenden Bundesliga-Saison steht sie für die Roten Raben in der Halle. Aus der Sportredaktion, Holger Pia.
9: Und jetzt maximal informiert über Deutschland und die Welt.
7: Das Urteil ist da. Es geht um den tödlichen Angriff auf einen Zugbegleiter in Rheinland-Pfalz. Jetzt hat das Landgericht Zweibrücken den 26-jährigen Täter verurteilt zu 10 Jahren Gefängnis wegen Körperverletzung mit Todesfolge. Die Bundesregierung geht auf Einkaufstour und das freut US-Präsident Trump. Deutschland will nämlich Mittelstreckenraketen des Typs Tomahawk kaufen. Das hat Bundeskanzler Merz gerade bei einer Regierungserklärung im Bundestag gesagt. Gut zu tun hat die Bundespolizei. Zuständig sind die Beamten unter anderem ja auch für die Bahnhöfe. Und hier ist es im vergangenen Jahr zu mehr Gewalttaten gekommen. Es gibt eine Steigerung von über 4% im Vergleich zum Vorjahr. Soweit unser News-Update. Mehr haben wir auf der Website und in der App.
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12: Heute endlich mal wieder Sonne. Ab und zu ziehen ein paar Wolken über den Himmel. Das Ganze bei 26 Grad in der Spitze. Ab morgen sind dann kaum noch Wolken zu sehen. Bis Samstag steigen die Temperaturen auf bis zu 32 Grad.
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12: Weder Staus noch Unfälle, der Verkehr fließt.
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12: Wenn ihr irgendwo einen Blitzer stehen seht, dann ruft uns gern an unter der 0800 14 15 800. Gute und sichere Fahrt.
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Leute, der Sommer ist zurück. Max hier für euch bei Radio Galaxy. Schön, dass ihr mit am Start seid. Ja, das Sommerwetter am Wochenende kann man auf jeden Fall nutzen, zum Beispiel für einen Besuch im Open-Air-Kino. Ja, einfach mal einen Film unter freiem Himmel schauen. Gibt so viele Möglichkeiten hier bei uns in Bayern. Zum Beispiel in Würzburg, ne? Das Festungsflimmern. Oder in Feucht bei Nürnberg im Freibad Feuchtasia. Auch da ein richtig schönes Ambiente. Wenn ihr Bock habt auf einen Film unter Sternen im Himmel, perfekt auch vielleicht für die ein oder andere Date-Idee, ne? Falls ihr da noch was sucht. Euch einen schönen Donnerstag. Hier ist Radio Galaxy mit den besten aktuellen Hits.

0: Kommt gut durch diesen Vormittag. Hier ist Radio Galaxy für euch gleich wieder. Die besten aktuellen Hits auch nach 11. Wir bringen euch gut durch diesen Arbeitstag mit einem Song für alle Frühaufsteher. Michael Schulte mit 5 AM. Leonie ist mit Callum Scott mit am Start. Und Enrique Iglesias klingt richtig nach Sommer. Subem La Radio.
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3: Mit Matthias Löw. So viele Rathauschefs an einer Stelle. Bürgermeister aus ganz Bayern treffen sich heute nochmal in Landshut. Die Stadt ist ja Gastgeber bei der Vollversammlung des Bayerischen Städtetags. Über welche Brennpunkte die Bürgermeister sprechen, sagt uns Städtetagschef Markus Pannermeier.
4: Es gibt in diesem Zusammenhang mehrere Brandpunkte. Eins davon ist zum Beispiel die Krankenhausfinanzierung. Also das, was über das Beitragsstabilisierungsgesetz, über diesen Vorschlag auf den Tisch gekommen ist und diese Woche ja im Bundestag und Bundesrat verabschiedet werden soll, verschärft die Situation nochmal dramatisch für die Häuser. Aber insgesamt zahlt das alles auf die gleiche Rechnung ein. Einfach die Feststellung, dass die Kommunen überlastet wurden mit den Aufgaben und dass die Rechnung jetzt nicht mehr aufgeht.
3: Ministerpräsident Söder schaut übrigens auch beim Bayerischen Städtetag in Landshut vorbei.
5: Der Blick in die Regionen mit unseren Niederbayern-Reportern. Stadt Landshut, aktuell.
6: Das Telefon klingelt, in der Leitung sind Betrüger. Zwei Frauen aus Kumhausen und Furt erkennen das schnell, tun so, als würden sie den Tätern ihr Geld geben wollen. Heimlich rufen sie die Polizei, sodass die Abholer festgenommen werden. Dafür werden die beiden Frauen heute in Landshut geehrt, weil sie cool geblieben sind und damit auch weitere Opfer vor der Masche gerettet haben. Aus Landshut, Michael Wimmer.
5: Neues aus der Region.
7: Hat Niederbayern ein Schlangenproblem? Vor kurzem kommt ein Junge nach einem Kreuzotterbiss ins Krankenhaus. Aus München wird das Gegengift eingeflogen. Das Kind ist gerettet. Wie verbreitet die Tiere in der Region sind, weiß Paul Hien, Reptilienexperte aus Straubing.
8: Naja, die sind natürlich wie alle anderen Reptilien und Amphibien die letzten Jahrzehnte extrem eingebrochen. Also zum Teil Einbrüche von 70, 80, 90% der Populationen. Kreuzotter gibt es wirklich nur noch an wenigen Stellen. In Niederbayern ist es eigentlich nur noch hinten an der tschechischen Grenze und ganz punktuell noch wenige, die alle am Verschwinden sind, so vorgelagerte Populationen.
7: Die Chance, von einer Kreuzotter gebissen zu werden, ist also ziemlich gering. Aus der Niederbayern-Redaktion Tim Neumann.
5: Und jetzt maximal informiert über Deutschland und die Welt.
3: Das Urteil ist da. Es geht um den tödlichen Angriff auf einen Zugbegleiter in Rheinland-Pfalz. Jetzt hat das Landgericht Zweibrücken den 26-jährigen Täter verurteilt zu 10 Jahren Gefängnis wegen Körperverletzung mit Todesfolge. Die Bundesregierung geht auf Einkaufstour und das freut US-Präsident Trump. Deutschland will nämlich Mittelstreckenraketen des Typs Tomahawk kaufen. Das hat Bundeskanzler Merz gerade bei einer Regierungserklärung im Bundestag gesagt. Gut zu tun hat die Bundespolizei. Zuständig sind die Beamten unter anderem ja auch für die Bahnhöfe. Und hier ist es im vergangenen Jahr zu mehr Gewalttaten gekommen. Es gibt eine Steigerung von über 4% im Vergleich zum Vorjahr. Soweit unser News-Update. Mehr haben wir auf der Website und in der App.
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9: Heute ein Mix aus Sonne und ein paar Wolken. Regen ist bei bis zu 26 Grad nicht in Sicht. Und die kommenden Tage erst recht nicht. Am Wochenende kriegen wir bis zu 32 Grad und Sonne von morgens bis abends.
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9: Nach dem Überblick über die Region geht sie jetzt noch auf die Straßen. Wir schauen auf die A92 München Richtung Deckendorf. Zwischen Landshut-Essenbach und dem Kreuz Landshut haben wir eine Baustelle. Hier ist die rechte Spur gesperrt.
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9: Blitzer sind uns gerade keine gemeldet. Wenn ihr was seht, dann gebt uns gern Bescheid mit einer WhatsApp an die 0800 14 15 800. Gute Fahrt euch.
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Leute, habt ihr Lust auf Abenteuer? Ja, auf Schlamm, Hindernisse und so ein bisschen Bewegung. Ja, Max hier für euch bei Radio Galaxy. Dann müsst ihr unbedingt nach Mosham. Morgen startet nämlich da der Wald- und Wiesenwudeln. Nach einer längeren Pause gibt's da so ein kleines Comeback. Euch erwarten da ja Reifenstapel, die da liegen, Strohballen, Kletterwände, die überwunden werden müssen, Rutschen und sogar eine Flussüberquerung. Morgen sind dann zuerst die Kinder und Jugendlichen dran. Am Sonntag folgen dann die Erwachsenen über 5 oder 10 Kilometer. Wenn ihr also mal wieder richtig an eure Grenzen gehen wollt und dabei jede Menge Spaß haben möchtet, dann ist das auf jeden Fall genau das Richtige jetzt für euer Wochenende. Und ich sag's mal so, das Wetter ist ja auf jeden Fall auch perfekt dafür. Hier sind die besten aktuellen Hits.

0: gut durch den Arbeitstag. Max für euch bei Radio Galaxy. Wir haben die besten aktuellen Hits für euch mit am Start. Gleich von Harry Styles, American Girls. Shush ist mit am Start und Tiffany Harris.
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15: Mit Matthias Löw. Na Prost Mahlzeit, egal ob Schnaps oder Rum, alles könnte für uns in Niederbayern bald deutlich teurer werden. Ab dem kommenden Jahr will die Regierung die Steuern anheben um ganze 20%. Ziel, gut eine halbe Milliarde Euro mehr Einnahmen machen. Rosemarie Wenzel vom Hotel- und Gaststättenverband bei uns in Niederbayern schaut eher skeptisch auf die Pläne.
16: Also erstens lehnen wir generell jegliche Steuererhöhungen ab. Es wurde uns vor der Wahl versprochen, es gibt keine Steuererhöhungen. Und das, was jetzt da als Gesundheitspolitik verkaufen, das ist einfach ein Griff in die Kasse. Und es geht wieder um unsere Branche. Und dann stopfen wir die Haushaltslöcher.
15: Steigen sollen auch die Steuern für Champagner, Sekt und Likörweine. Nicht betroffen sind aber Bier und Wein.
17: Der Blick in die Regionen mit unseren Niederbayern-Reportern. Landkreis Rottal-Inn aktuell.
18: Bald heißt es wieder Kofferraum Tetris. Wir packen das Auto für den Urlaub voll. Wer Richtung Süden will, braucht eine Vignette. Und hier lauern Betrüger auf uns. Das erlebt jetzt ein Mann aus Bayerbach. Er landet beim Vignettenkauf im Internet bei einem Fake-Shop. Ihm werden 800 Euro abgebucht. Tipp der Verbraucherschützer, nicht blind klicken. Die ersten Suchergebnisse sind oft gesponserte Anzeigen von Betrügern. Aus Bayerbach, Martina Lesser.
19: Region Landshut aktuell.
20: Wer ist hier scharf auf Schafe? Das fragt sich eine verzweifelte Schäferin. Unbekannte haben ihr einen schweren Schlag versetzt. Von Weiden in den Landkreisen Landshut und Freising klauen die Täter Schafe und Lämmer. Es sind Dutzende Tiere, die verschwunden sind. Wer steckt dahinter? Das ist noch ein großes Rätsel. Die Polizei ist dran. Aus Landshut Emil Schmidt.
21: Und jetzt maximal informiert über Deutschland und die Welt.
15: Er hat einen Zugbegleiter in Rheinland-Pfalz zu Tode geprügelt. Jetzt muss der Schaffnerkiller ins Gefängnis. Das Landgericht Zweibrücken hat ihn zu 10 Jahren verurteilt, wegen Körperverletzung mit Todesfolge. Ein zu mildes Urteil finden die Angehörigen des Opfers und boykottieren darum die Urteilsverkündung. Wie geht's weiter bei VW? Darüber spricht heute der Aufsichtsrat. Es geht um ein neues Geschäftsmodell für den Konzern mit seinen rund 670.000 Mitarbeitern. Ein großes Thema ist dabei auch, welche Rolle die Produktion in Deutschland haben wird. Deutschland setzt auf US-Technik beim Militär. Wir kaufen Marschflugkörper des Typs Tomahawk. Damit soll eine wichtige Lücke in der Verteidigung geschlossen werden, sagte Bundeskanzler Merz. Soweit unser News-Update. Mehr gibt's auf der Website und in der App.
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0: Das ist heute richtig angenehm. Viel Sonne, ein paar Wolken und um die 26 Grad. Ab morgen klettern die Temperaturen dann wieder über die 30 Grad Marke. Die Wolken verziehen sich fast ganz.
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0: Auf den Straßen schaut's richtig gut aus. Ihr habt freie Fahrt.
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0: Seid ihr an einem Blitzer vorbeigekommen? Die könnt ihr uns immer direkt ins Studio melden. An die 0800 14 15 800. Gute Fahrt euch.
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Leute, es war die Hochzeit des Jahres, die Hochzeit von Taylor Swift und Travis Kelce in New York. Und bei der Hochzeit, da waren ja unglaublich viele Fans auch dabei, die natürlich irgendwie einen Blick auf das Promi-Paar erhaschen wollten. Einer hatte da aber wirklich eine sehr verrückte Geschäftsidee. Er hat einfach den Müll vor der Halle eingesammelt, also so Zigarettenstummel, Trinkhalme, Flaschenverschlüsse und so weiter. Alles in kleine Boxen gepackt und für 30 Euro pro Stück verkauft. Und das Verrückte, alles ausverkauft. Also man konnte tatsächlich einen Zigarettenstummel aus der Umgebung von Taylor Swifts Hochzeit kaufen. Das ist doch absolut crazy. Und wenn man sich mal überlegt, na, Festivals hier bei uns in der Region, Konzerte, was da für Müll am Boden liegt und was da tendenziell dann auch für Geld liegt. Euch einen schönen Donnerstag. Hier ist Radio Galaxy mit den besten aktuellen Hits.

0: Es ist kurz vor 12, der Countdown Richtung Mittagspause läuft an diesem Donnerstag. Schön, dass ihr mit am Start seid. Hier ist Radio Galaxy. Wir haben für euch auch nach 12 die besten aktuellen Hits mit am Start. Mit Kamrat, so ein bisschen Selbstliebe. Hug yourself, einfach einmal selbst umarmen. One Republic ist am Start und Lola Young.
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17: Mit Matthias Löw. Baywatch-Feeling gibt's in den nächsten Tagen wieder. Bei Sommerhitze sind unsere Ehrenamtlichen von der DLRG wieder im Einsatz. An Badeseen und in Freibädern passen sie auf, dass nichts passiert. Kindermädchen sind die Leute von der DLRG aber nicht. Manche Eltern schauen aber lieber auf ihr Handy, als auf ihren Nachwuchs im Wasser aufzupassen. Andreas Rösch von der DLRG Bayern sagte uns dazu:
18: Ob im See oder im Schwimmbad, die Eltern sind die Aufsicht für ihr Kind. Das kann niemand anderes leisten. Und jede kleinste Ablenkung, und bei dem Handy geht es eben so schnell, kann im Zweifel das Leben des Kindes kosten.
17: In Niederbayern hat die DLRG übrigens 2500 Mitglieder. Viele davon passen auf uns auf.
19: Der Blick in die Regionen mit unseren Niederbayern-Reportern. Landkreis Rottal-Inn aktuell.
20: Kinder lieben es. Das Spielmobil des Kreis Jugendrings. Bis zur Decke vollgepackt mit Spiel und Spaß ist der Transporter. Auch in diesem Sommer tourt das Spielmobil wieder durch die Gemeinden des Landkreises. In diesem Jahr sind es 14. Mit dabei ist ein Team, das mit unseren Kindern spielt und bastelt. Los geht's am 3. August in Zeilern. Aus Pfarrkirchen, Adrian Heimerl.
21: Der Sport in der Region.
22: Eine neue Rarin kommt ins Nest. Emma Ellis wird neue Diagonalangreiferin bei den Vispiburger Volleyballerinnen. Nach Finnland, Spanien und der Schweiz verschlägt es die US-Amerikanerin jetzt nach Niederbayern. Ab der kommenden Bundesliga-Saison steht sie für die Roten Raben in der Halle. Aus der Sportredaktion, Holger Pier.
21: Und jetzt maximal informiert über Deutschland und die Welt.
17: Ihre tollen Hits haben wir alle noch im Ohr. Holding Out for a Hero zum Beispiel. Jetzt ist Bonnie Tyler tot. Nach langer Krankheit ist sie mit 75 Jahren gestorben. Aber in ihrer Musik lebt sie natürlich weiter. Er hat einen Zugbegleiter in Rheinland-Pfalz zu Tode geprügelt. Jetzt muss der Schaffnerkiller ins Gefängnis. Das Landgericht Zweibrücken hat ihn zu 10 Jahren verurteilt, wegen Körperverletzung mit Todesfolge. Ein zu mildes Urteil finden die Angehörigen des Opfers und boykottieren darum die Urteilsverkündung. Wie geht's weiter bei VW? Darüber spricht heute der Aufsichtsrat. Es geht um ein neues Geschäftsmodell für den Konzern mit seinen rund 670.000 Mitarbeitern. Ein großes Thema ist dabei auch, welche Rolle die Produktion in Deutschland haben wird. Soweit unser News-Update. Mehr gibt's auf der Website und in der App.
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0: Der Sommer ist final zurück. Heute noch ein bisschen entspannter bei 23 bis 26 Grad und ein Sonne-Wolken-Mix. Zum Start ins Wochenende morgen dann bis zu 30 Grad und Sonnenschein ohne Ende.
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0: Alles entspannt auf den Straßen, hier kommt gut durch.
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0: Wir haben gerade keine Blitzer für euch. Wenn ihr an einem vorbeikommt, dann meldet euch gern bei uns unter der 0800 14 15 800. Gute und sichere Fahrt.
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Leute, habt ihr Lust auf Abenteuer? Ja, auf Schlamm, Hindernisse und so ein bisschen Bewegung. Ja, Max hier für euch bei Radio Galaxy. Dann müsst ihr unbedingt nach Mosham. Morgen startet nämlich da der Wald- und Wiesenwudeln. Nach einer längeren Pause gibt's da so ein kleines Comeback. Euch erwarten da ja Reifenstapel, die da liegen, Strohballen, Kletterwände, die überwunden werden müssen, Rutschen und sogar eine Flussüberquerung. Morgen sind dann zuerst die Kinder und Jugendlichen dran. Am Sonntag folgen dann die Erwachsenen über 5 oder 10 Kilometer. Wenn ihr also mal wieder richtig an eure Grenzen gehen wollt und dabei jede Menge Spaß haben möchtet, dann ist das auf jeden Fall genau das Richtige jetzt für euer Wochenende. Und ich sag's mal so, das Wetter ist ja auf jeden Fall auch perfekt dafür. 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

0: Ich hoffe, ihr seid mitten in der Mittagspause und entspannt einfach mal eine Runde. Max hier für euch bei Radio Galaxy. Schön, dass ihr mit am Start seid. Wir bringen euch auf jeden Fall mit den besten aktuellen Hits durch diese Mittagspause, kann man sagen. Gleich nach halb haben wir Holy Humberstone mit am Start. Jason Derulo und Nuka hat richtig guten Beat, finde ich. Außerdem der Hochzeitssong des letzten Jahres, Alex Warren mit Ordinary.
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17: Mit Michaela Westermeier. So viele Rathauschefs an einer Stelle. Bürgermeister aus ganz Bayern treffen sich heute nochmal in Landshut. Die Stadt ist Gastgeber bei der Vollversammlung des Bayerischen Städtetags. Über welche Brennpunkte die Bürgermeister sprechen, weiß der Städtetagschef Markus Pannermeier.
18: Es gibt in diesem Zusammenhang mehrere Brandpunkte. Eins davon ist zum Beispiel die Krankenhausfinanzierung. Also das, was über das Beitragsstabilisierungsgesetz, über diesen Vorschlag auf den Tisch gekommen ist und diese Woche ja im Bundestag und Bundesrat verabschiedet werden soll, verschärft die Situation nochmal dramatisch für die Häuser. Aber insgesamt zahlt das alles auf die gleiche Rechnung ein. Einfach die Feststellung, dass die Kommunen überlastet wurden mit den Aufgaben und dass die Rechnung jetzt nicht mehr aufgeht.
17: Auch Ministerpräsident Markus Söder schaut beim Bayerischen Städtetag in Landshut vorbei.
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20: Das muss der Tankstellenangestellte erstmal verdauen. Gestern am späten Abend betritt ein maskierter und bewaffneter Mann die Tankstelle in Ergolding. Der Täter bedroht den Mitarbeiter mit einem Messer und fordert Geld. Dann rennt er mit seiner Beute weg. Nur wenig später startet die Polizei in und um Landshut einen Großeinsatz. Ein Hubschrauber sucht aus der Luft nach dem Räuber. Gegen Mitternacht ist die Flucht des Gangsters vorbei. Eine Zivilstreife schnappt den 24-Jährigen und legt ihm Handschellen an. Aus Landshut, Matthias Löw.
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21: Aus dem hässlichen Entlein wird ein schöner Schwan. Das trifft auf den Klostergarten hier in Reisbach zu, der nicht gerade ein Highlight ist. Aber das soll ganz anders werden. Der Klostergarten verwandelt sich in einen grünen Treffpunkt. Mit einem Grundsatzbeschluss hat der Marktgemeinderat den Klimapark auf den Weg gebracht. Geplant sind mehr Bäume, Wasserflächen, Spiel- und Ruhebereiche sowie ein barrierefreier Zugang. Rund 700.000 Euro kostet das Projekt. 80% davon sollen durch Fördermittel gedeckt werden. Aus Reisbach, Tabea Mann.
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17: Wie geht's weiter für den angeschlagenen Autobauer VW? Darüber spricht heute der Aufsichtsrat des Unternehmens. Es soll ein komplett neues Geschäftsmodell her. Im Gespräch sind auch weitere Sparmaßnahmen. Da sind ihm die Pferde durchgegangen, wortwörtlich. In Ahlming im Kreis Deggendorf galoppieren einem Kutscher zwei Pferde samt Gespann weg, quer durch den Ort und krachen gegen ein Auto. Zwei Menschen und eins der Pferde werden dabei verletzt. Total Eclipse of the Heart und Holding Out for a Hero, ihre Songs bewegen uns seit Jahrzehnten. Jetzt ist die Sängerin Bonnie Tyler nach langer Krankheit verstorben. Sie wurde 75 Jahre alt. Soweit unser News-Update. Mehr gibt's auf unserer Website und in der App.
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22: Heute endlich mal wieder Sonne. Ab und zu ziehen ein paar Wolken über den Himmel. Das Ganze bei 26 Grad in der Spitze. Ab morgen sind dann kaum noch Wolken zu sehen. Bis Samstag steigen die Temperaturen auf bis zu 32 Grad.
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22: Wir haben aktuell keine Meldungen für euch.
16: Blitzer.
22: Blitzer haben wir gerade keine, aber ihr könnt uns welche melden. Einfach per WhatsApp an die 0800 14 15 800. Gute und sichere Fahrt euch.
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Stellt euch vor, ihr seid ganz entspannt wandern und plötzlich steht ein Braunbär vor euch. Ja, das klingt wie im Film, ist aber gar nicht so weit weg in Tirol. Nur wenige Kilometer von der bayerischen Grenze entfernt. Da haben zwei Landwirte jetzt tatsächlich einen Braunbären entdeckt. Und bevor jetzt alle Wanderpläne irgendwie abgesagt werden, Experten sagen, die Wahrscheinlichkeit, einem Bären zu begegnen, ist extrem gering. Braunbären sind auch normalerweise sehr scheu und meiden Menschen. Falls es doch passiert, nicht wegrennen auf jeden Fall, ruhig bleiben und dem Tier genug Platz lassen. Und vielleicht auch auf das Bären-Selfie verzichten, dann stehen die Chancen gut, dass der Bär genauso schnell wieder verschwindet, wie er aufgetaucht ist. Einen schönen Donnerstag euch, hier ist Radio Galaxy mit den besten aktuellen Hits.

0: Hier ist Radio Galaxy am Donnerstag. Ich hoffe, ihr habt schon so ein bisschen Überlegungen, ne, was ihr denn am Wochenende so macht. Also ich finde, man kann auf jeden Fall das richtig gute Wetter bei uns in der Region nutzen. Zum Beispiel für einen Freibadbesuch oder am Abend zum Beispiel bei einem Besuch im Open-Air-Kino. Auch das ist immer eine sehr, sehr schöne Idee für alle, die nicht genau wissen, was sie jetzt am Wochenende machen sollen. Wir haben für euch die besten aktuellen Hits, um durch diesen Donnerstag zu kommen. Gleich nach 13 Uhr mit Ray, fetter Big Band Sound, Where's My Husband, Tom Bursitte ist dabei und ein Song, der absolut nach Sommer klingt, nämlich von Luis Fonsi und Justin Bieber, Despacito.
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18: Mit Michaela Westermeier. Ob Schnaps, Rum oder andere Spirituosen, das alles könnte für uns in Niederbayern bald deutlich teurer werden. Ab kommendem Jahr will die Regierung die Steuern anheben um ganze 20%. Ziel? Gut eine halbe Milliarde Euro Einnahmen machen. Rosemarie Wenzel vom Deutschen Hotel- und Gaststättenverband in Niederbayern schaut skeptisch auf die Pläne.
19: Also erstens lehnen wir generell jegliche Steuererhöhungen ab. Es wurde uns vor der Wahl versprochen, es gibt keine Steuererhöhungen. Und das, was jetzt da als Gesundheitspolitik verkaufen, das ist einfach ein Griff in die Kasse. Und es geht wieder um unsere Branche und dann stopft man die Haushaltslöcher.
18: Steigen sollen auch die Steuern für Champagner, Sekt, Likörweine oder Alkopops. Nicht betroffen sind aber Wein und Bier.
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0: Bald heißt es wieder Kofferraum Tetris. Wir packen das Auto für den Urlaub voll. Wer Richtung Süden will, braucht eine Vignette. Und hier lauern Betrüger auf uns. Das erlebt jetzt ein Mann aus Bayerbach. Er landet beim Vignettenkauf im Internet bei einem Fake-Shop. Ihm werden 800 Euro abgebucht. Tipp der Verbraucherschützer, nicht blind klicken. Die ersten Suchergebnisse sind oft gesponserte Anzeigen von Betrügern. Aus Bayerbach, Martina Lesser.
21: Neues aus der Region.
22: Auf die Website geklickt und der Ladebalken rührt sich keinen Millimeter. Das soll in Niederbayern der Vergangenheit angehören. Immer mehr Gemeinden machen Riesenschritte bei der Gigabit-Abdeckung. Einige werden deswegen vom Freistaat Bayern gewürdigt mit dem Siegel Gigabit-Region. Darunter die Gemeinde Weng im Landkreis Landshut und die Gemeinden Aholfing und Maria Posching im Kreis Straubing-Bogen. Aus der Niederbayern-Redaktion Michaela Gröber.
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18: Wie geht's weiter für den angeschlagenen Autobauer VW? Darüber spricht heute der Aufsichtsrat des Unternehmens. Es soll ein komplett neues Geschäftsmodell her. Im Gespräch sind auch weitere Sparmaßnahmen. Da sind ihm die Pferde durchgegangen, wortwörtlich. In Ahlming im Kreis Deggendorf galoppieren einem Kutscher zwei Pferde samt Gespann weg, quer durch den Ort und krachen gegen ein Auto. Zwei Menschen und eins der Pferde werden dabei verletzt. Total Eclipse of the Heart und Holding Out for a Hero, ihre Songs bewegen uns seit Jahrzehnten. Jetzt ist die Sängerin Bonnie Tyler nach langer Krankheit verstorben, sie wurde 75 Jahre alt. Soweit unser News-Update, mehr gibt's auf unserer Website und in der App.
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23: Heute ein Mix aus Sonne und ein paar Wolken. Regen ist bei bis zu 26 Grad nicht in Sicht. Und die kommenden Tage erst recht nicht. Am Wochenende kriegen wir bis zu 32 Grad und Sonne von morgens bis abends.
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23: Ihr kommt sehr gut voran, wir haben keine Meldungen.
17: Blitzer.
23: Habt ihr Blitzer gesehen? Dann klingelt einfach durch unter der 0800 14 15 800. Gute und sichere Fahrt.
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Hi, Moritz hier. Ich wünsche euch einen schönen Donnerstagnachmittag und den verbringen wir hier auf Radio Galaxy mit den besten aktuellen Hits und da ist jetzt Teddy Swims am Start. Mr. Know-It-All ist seine ganz entspannte Nummer, seine Hammerstimme obendrauf, das ist die perfekte Kombi. Das ist genau das Richtige, was wir jetzt brauchen, um mal ein bisschen kurz durchzuschnaufen und dann starten wir auch wieder weiter mit viel Energie. Hier ist er für euch, Teddy Swims mit Mr. Know-It-All auf Radio Galaxy.

0: Hier ist Radio Galaxy Landshut. Marvin hier, hi. Und heute können wir endlich wieder Fußball schauen. Der Tag in Zug war echt hart, oder?
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0: Bei dieser WM wundern wir uns jetzt eigentlich über gar nichts mehr, oder? Spielentscheidungen werden von Politikern verändert, Favoriten scheiden aus, Underdogs kommen weiter. Wir haben aber auch ganz großartige Bilder gesehen. Fans, die ganze Plätze lahmlegen. Public Viewing in Dimensionen, die wir uns kaum vorstellen können. Und Fußballstadien, die uns mit offenem Mund staunen lassen. Neu auch die Trinkpause, die die Spieler offiziell vor der Hitze schützen soll und die auch da durchgezogen wird, wo es aus Eimern schüttet. Weil da jetzt schon so viele Kunden Werbespots gebucht haben am Ende des Tages. Heute geht's also endlich weiter. Wir freuen uns über das erste Viertelfinale in Boston, Frankreich gegen Marokko. Und das haben die Dorfburm der Spielvereinigung Hankhofen-Heiligen genauer für uns analysiert.
2: Servus, hier ist Daniel Zommer, Stürmer von der Spielvereinigung Hankhofen. Heute reden wir mal über das vermeintlich spannendste Viertelfinale dieser WM. Ich glaube, viele von euch könnten sich noch an das Halbfinale 2022 erinnern. Damals hat sich Frankreich souverän mit 2:0 durchgesetzt. Ich glaube, für Marokko wäre es jetzt der perfekte Zeitpunkt auf die Revanche. Wobei natürlich Frankreich mit Spielern wie Kylian Mbappé, Ousmane Dembélé, Michael Olise wieder zu den Top-Favoriten auf den Titel gehört. Marokko dagegen bereits schon mehrfach bewiesen, dass sie große Nationen ärgern können. Marokko ist eine sehr, sehr eingespielte und defensiv wirklich starke Mannschaft. Ich glaube, Frankreich geht als Favorit ins Spiel, aber Marokko wird es ihnen alles aber nicht leicht machen mit der kompakten Spielweise und schnellen Umschaltmomenten. Ich glaube, da können wir uns alle zusammen auf ein sehr, sehr gutes Fußballspiel freuen, auf ein hoffentlich spannendes Fußballspiel freuen. Und dann wünsche ich euch viel Spaß beim Spielschauen und hoffe mal, dass wir ein spannendes Fußballspiel erleben. Bis dann, servus.
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0: Hört Radio Galaxy um kurz vor halb zwei und das natürlich auch über unsere Galaxy-App. Gerne kostenlos downloaden, dann seid ihr auch unterwegs gut versorgt mit den besten aktuellen Hits. Sie kommen gleich von Kato mit Turn the Lights Off und der große Social-Media-Hit. Außerdem Dracula, ganz frisch mit dabei bei uns in der Playlist von Tame Impala und Jenny. Dieser Hit, der ist direkt auch durch die Decke gegangen, vor allem auch auf TikTok. Und deshalb gibt's den gleich für euch ganz frisch bei uns in der Playlist hier auf Radio Galaxy.
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16: Mit Michaela Westermeier. Baywatch-Feeling gibt's in den nächsten Tagen wieder. Bei Sommerhitze sind die Ehrenamtlichen der DLRG wieder für uns im Einsatz. An Badeseen und in Freibädern passen sie auf, dass nichts passiert. Kindermädchen sind die Leute von der DLRG aber nicht. Manche Eltern scrollen lieber am Handy herum, als auf ihren Nachwuchs im Wasser aufzupassen. Andreas Rösch von der DLRG Bayern sagt uns dazu.
17: Ob im See oder im Schwimmbad, die Eltern sind die Aufsicht für ihr Kind. Das kann niemand anderes leisten. Und jede kleinste Ablenkung und bei dem Handy geht es eben so schnell, kann im Zweifel das Leben des Kindes kosten.
16: In Niederbayern hat die DLRG etwa 2.500 Mitglieder.
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19: Monteure fallen aus, Bauarbeiter werden krank. Immer wieder verschiebt sich der Zeitplan für die Sanierung der Vilstalhalle hier in der Stadt weiter nach hinten. Nach über 3 Jahren scheint jetzt aber ein Ende in Sicht zu sein. Um alle Heiligen könnten die letzten Arbeiten fertig werden, heißt es. Danach muss nur noch alles von Experten gecheckt werden. Wann hier wieder gesportelt werden kann, bleibt also weiter offen. Aus Vilsbiburg, Erich Schemmer.
20: Stadt Dingolfing, aktuell.
21: Er ist einer
6: der deutschen Eishockeystars, Marco Sturm aus Dingolfing. Seine sportliche Karriere ist beeindruckend. Spieler beim EV Landshut, in der NHL oder als Erfolgstrainer der deutschen Eishockeynationalmannschaft. Kommende Woche erhält der Niederbayer das Bundesverdienstkreuz. Auch für seinen unermüdlichen sozialen Einsatz mit der Marco Sturm Stiftung unterstützt er krebskranke Kinder und ihre Familien. Das Bundesverdienstkreuz bekommt er von Innenminister Herrmann verliehen. Aus Dingolfing, Tamara Neuberger.
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20: Maschinenbau in Bayern boomt. Im vergangenen Jahr sind die Umsätze in der Branche mit 70 Milliarden Euro so hoch wie nie. Laut Branchenverband steigen sie um 7%. Vor gut einem halben Jahr spricht ganz Deutschland über diesen Fall. Ein 26-Jähriger schlägt einem Schaffner in Rheinland-Pfalz mehrmals auf den Kopf. Später stirbt das Opfer im Krankenhaus. Jetzt fällt das Urteil gegen den Mann. Er muss für 10 Jahre ins Gefängnis. Dürfen WhatsApp, Google, Microsoft und viele weitere Tech-Riesen bald mitlesen? Das EU-Parlament entscheidet, den Datenschutz zu lockern. Künftig sollen die Firmen private Nachrichten nach Hinweisen auf Kindesmissbrauch durchsuchen dürfen. Soweit unser News-Update. Mehr gibt's auf unserer Website und in der App.
21: 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So sieht's heute aus.
22: Das ist heute richtig angenehm. Viel Sonne, ein paar Wolken und um die 26 Grad. Ab morgen klettern die Temperaturen dann wieder über die 30-Grad-Marke. Die Wolken verziehen sich fast ganz.
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22: Weder Staus noch Unfälle, der Verkehr fließt.
21: Blitzer.
22: Wo gerade geblitzt wird, könnt ihr uns sagen. Mit einer Nachricht an die 0800 14 15 800. Gute Fahrt euch.
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0: Hi, ihr hört Radio Galaxy am Nachmittag mit Moritz. Ich freue mich, dass ihr mit am Start seid. Und heute Abend könnte es mal wieder lauter werden bei den Nachbarn. Topspiel bei der Fußball-Weltmeisterschaft. Viertelfinale steht ja auch schon an. Und heute Abend spielt Favorit Frankreich gegen Außenseiter Marokko. Los geht's dann um 10 Uhr und ihr könnt das Ganze natürlich auch wieder live im Fernsehen verfolgen. Also auch wieder selbst mitschauen. Ne? Und es ist ein bisschen spät, das ist natürlich klar. Aber trotzdem, ja, es ist WM. Da wollen wir natürlich auch ein bisschen gucken, ne? Wer kommt da ein bisschen weiter. Und allein, dass es Marokko bis ins Viertelfinale geschafft hat, Leute, das ist schon eine richtige Nummer. Und wer weiß, vielleicht schlagen sie ja sogar Frankreich heute Abend. Wird also richtig, richtig spannend. Ihr hört Radio Galaxy mit den besten aktuellen Hits. Den gibt's jetzt für euch auf die Ohren.
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0: Hier hat Radio Galaxy um kurz vor zwei und wir starten dann auch rein gemeinsam in die neue Stunde mit Olivia Rodrigo, Drop Dead, ihre neue Nummer, die rüttelt euch gleich nochmal richtig wach. Außerdem ganz, ganz frisch bei uns mit reingekommen, Leonie im Feature mit Callum Scott, Hammernummer heißt Stay. Da hören wir auch gleich mal gemeinsam rein, hier auf Radio Galaxy.
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10: Hi Google Gemini. Was ist heute beim Fußball passiert? 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
23: Mit Michaela Westermeier. So viele Rathauschefs an einer Stelle. Bürgermeister aus ganz Bayern treffen sich heute nochmal in Landshut. Die Stadt ist Gastgeber bei der Vollversammlung des Bayerischen Städtetags. Über welche Brennpunkte die Bürgermeister sprechen, weiß der Städtetagschef Markus Pannermeier.
24: Es gibt in diesem Zusammenhang mehrere Brandpunkte. Eins davon ist zum Beispiel die Krankenhausfinanzierung. Also das, was über das Beitragsstabilisierungsgesetz, über diesen Vorschlag auf den Tisch gekommen ist und diese Woche ja im Bundestag und Bundesrat verabschiedet werden soll, verschärft die Situation nochmal dramatisch für die Häuser. Aber insgesamt zahlt das alles auf die gleiche Rechnung ein. Einfach die Feststellung, dass die Kommunen überlastet wurden mit den Aufgaben und dass die Rechnung jetzt nicht mehr aufgeht.
23: Auch Ministerpräsident Markus Söder schaut beim Bayerischen Städtetag in Landshut vorbei.
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26: 11 Jahre Haft will er auf keinen Fall absitzen. Deswegen soll ein verurteilter Drogenhändler versucht haben, aus dem Landshuter Gefängnis zu entkommen. Am Montag täuscht der Mann wohl einen Notfall vor. Auf dem Weg ins Krankenhaus wollen ihn 2 Komplizen befreien. Die Polizei ist aber vorbereitet. Mit Spezialkräften und einem Hubschrauber fangen sie das Duo ab. Beide sitzen jetzt in Untersuchungshaft und auch der 49-jährige Dealer ist wieder hinter Gittern. Aus Landshut, Holger Beer.
25: Neues aus der Region.
0: Hat Niederbayern ein Schlangenproblem? Vor kurzem kommt ein Junge nach einem Kreuzotterbiss ins Krankenhaus. Aus München wird das Gegengift eingeflogen. Das Kind ist gerettet. Wie verbreitet die Tiere in der Region sind, weiß Paul Hien, Reptilienexperte aus Straubing.
2: Ja, die sind natürlich wie alle anderen Reptilien und Amphibien die letzten Jahrzehnte extrem eingebrochen. Also zum Teil Einbrüche von 70, 80, 90% der Populationen. Kreuzotter gibt es wirklich nur noch an wenigen Stellen. In Niederbayern ist es eigentlich nur noch hinten an der tschechischen Grenze und ganz punktuell noch wenige, die alle am Verschwinden sind, so vorgelagerte Populationen.
0: Die Chance, von einer Kreuzotter gebissen zu werden, ist also ziemlich gering. Aus der Niederbayern-Redaktion Tim Neumann.
25: Und jetzt maximal informiert über Deutschland und die Welt.
23: Maschinenbau in Bayern boomt. Im vergangenen Jahr sind die Umsätze in der Branche mit 70 Milliarden Euro so hoch wie nie. Laut Branchenverband steigen sie um 7%. Vor gut einem halben Jahr spricht ganz Deutschland über diesen Fall. Ein 26-Jähriger schlägt einem Schaffner in Rheinland-Pfalz mehrmals auf den Kopf. Später stirbt das Opfer im Krankenhaus. Jetzt fällt das Urteil gegen den Mann. Er muss für 10 Jahre ins Gefängnis. Dürfen WhatsApp, Google, Microsoft und viele weitere Tech-Riesen bald mitlesen? Das EU-Parlament entscheidet, den Datenschutz zu lockern. Künftig sollen die Firmen private Nachrichten nach Hinweisen auf Kindesmissbrauch durchsuchen dürfen. Soweit unser News-Update. Mehr gibt's auf unserer Website und in der App.
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3: Ein paar Wolken ziehen noch durch. Jetzt am Nachmittag windig ist es auch noch ordentlich. Aber die Sonne hat schon ganz gut Kraft. Heute bis 26 Grad, morgen dann schon 30 in der Spitze. Und ja, ganz viel Sonne.
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3: Vorsicht, A92 Deggendorf München. Zwischen Wörth an der Isar und dem Kreuz Landshut liegen Reifenteile auf der Fahrbahn.
22: Blitzer.
3: Einen haben wir in Altdorf in der Querstraße in der 30er-Zone. Mehr entdeckt, zückt das Handy und klingelt durch unter der 0800 14 15 800.
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So Leute, ich weiß, es ist Donnerstag, es ist Nachmittag, da fällt es vielleicht auch mit der Motivation, vielleicht auch gerade bei der Arbeit ein bisschen schwer, aber da haben wir was für euch in der Playlist hier auf Radio Galaxy. Save My Love, eine richtig Hammer-Feature von Kygo, der fette Housebeats gebastelt hat, und Khaled und Griffin, die liefern hier die Hammerstimmen obendrauf. Ein Top-Feature, das gibt's jetzt für euch auf die Ohren hier auf Radio Galaxy. Das sind die besten aktuellen Hits für euren

0: geht's?
1: Justin Bieber ist jetzt am Start bei uns hier auf Radio Galaxy und er ist einfach nicht wegzukriegen aus den Charts. Er hält sich wacker in den Top 5 manchmal, aber zumindest in den Top 10 auf jeden Fall ist er immer wieder mit vertreten. Mit dem hier, das ist Beauty and the Beat, sein altes Feature zusammen mit Nicki Minaj und das ist total angesagt, vor allem auf Social Media und deshalb hört ihr es jetzt auch hier bei uns auf Radio Galaxy.

0: kurz vor 3:30 haben wir es. Ihr hört Radio Galaxy mit den besten aktuellen Hits und das natürlich auch über unseren Webstream auf radiogalaxy.de. 5 AM ist gleich bei uns in der Playlist. Die Hammer-Nummer von Michael Schulte, ein richtiger Motivationssong. Außerdem Die Die mit am Start. Passend zur WM-Viertelfinale. Shakira und Burna Boy sind gleich für euch in der Playlist hier auf Radio Galaxy.
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11: Ich bin Joshua Heise. Nach großem Hin und Her hat das EU-Parlament für die sogenannte Chat-Kontrolle gestimmt. Damit dürfen Unternehmen wie WhatsApp, Microsoft, Google und Co. bald wieder private Chats nach Hinweisen auf sexuellen Kindesmissbrauch durchsuchen. Allerdings gilt die Erlaubnis nur befristet und der Vorschlag muss geändert werden. Das Gesetzgebungsverfahren kann damit weitergehen. Nach der mutmaßlichen Amok-Tat gestern an einem Gymnasium im oberbayerischen Schongau wird immer noch nach dem Motiv gesucht. Laut Polizei werden dafür auch Schüler und Lehrkräfte vernommen. Der 16-jährige Tatverdächtige soll 2 Mädchen mit einem Messer schwer verletzt haben. Sie schweben nicht in Lebensgefahr. Der ehemalige Schüler soll heute einem Haftrichter vorgeführt werden. Grünen-Fraktionschefin Dröge hat der Koalition im Bundestag eine handwerklich grottenschlechte Politik vorgeworfen. Sie kritisierte, dass der geplante Anstieg der Rentenbeiträge alles auffressen würde, was durch die Einkommensteuerreform an Geld für Familien reinkäme. Das Krankenkassensparpaket nannte sie eine Unverschämtheit und schloss ihre Rede mit den Worten:
12: Ihre Politik, die kann man abwählen.
11: Großbritanniens noch Premierminister Starmer hofft auf einen Finalsieg der englischen Fußballer bei der WM in Nordamerika und verspricht für den Fall einen zusätzlichen Feiertag. Er wolle aber nichts verschreien, so der Labour-Politiker. Heute Abend steht aber erstmal das erste Viertelfinale an. Um 22 Uhr treffen Frankreich und Marokko aufeinander.
10: Galaxy-Wetter. 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
13: Die Wolken werden immer weniger bis zum Abend. Heißt, mehr Platz für Sonnenschein. Morgen, da hat sie dann den Himmel so gut wie für sich. Und wir knacken wieder die 30er-Marke.
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13: Vorsicht, Reifenteile auf der A92 Deggendorf-München zwischen Wörth an der Isar und dem Kreuz Landshut. Gleiches gilt für die A93 Regensburg-München zwischen Abensberg und Siegenburg. Bitte fahrt vorsichtig.
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13: Einen haben wir in Reisbach in der Benzstraße und einen in Altdorf in der Querstraße. Mehr entdeckt? WhatsApp ins Studio an die 0800
1: 1415 800. 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

Hi, der Moritz hier. Ihr hört Radio Galaxy für Bayern und es gibt jetzt ein bisschen Bahn-News, die gar nicht so gut sind. Denn die beliebte Bahnstrecke Nürnberg-Regensburg, die bleibt jetzt länger gesperrt als eigentlich erwartet. Hätte morgen schon öffnen sollen, jetzt ist es aber eher der 31. Juli. Grund hierfür sind Verzögerungen bei der Sicherheitsprüfung der Stellwerke. Die Deutsche Bahn hat sich hier natürlich entschuldigt, hat aber auch gesagt, dass Sicherheit hier auf jeden Fall Vorrang hat. Das ist natürlich auch verständlich. Bis dahin müssen wir uns also weiterhin an den Busersatzverkehr gewöhnen und die Zugumleitungen, die bestehen natürlich auch weiterhin in dem Streckenabschnitt. Ja, seit Februar tun wir da auch schon rum. Also ich glaube, alle Pendler unter euch, die könnten dann aufatmen. Also wir drücken euch die Daumen, dass es dann zumindest Ende Juli endlich soweit sein soll und dann soll es hoffentlich auch wieder rollen, der Zug auf der Strecke zwischen Nürnberg und Regensburg. Ihr hört Radio Galaxy am Nachmittag und das sind die besten aktuellen Hits.

0: Hi, hier ist Radio Galaxy am Nachmittag um kurz vor drei und wir starten rein in die neue Stunde ganz, ganz entspannt. American Girls ist am Start von Harry Styles, der große Hit von seinem aktuellen Album. Außerdem melden sich One Republic zurück mit Need Your Love. Die Hammernummer, die gibt's dann auch gleich für euch ganz frisch bei uns in der Playlist hier auf Radio Galaxy.
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17: Mit Michaela Westermeier. Nur einen Moment nicht aufgepasst und schon kracht's, passiert auf den Straßen in der Region immer öfter. Grund ist oft der Blick aufs Handy oder auch das Display im Auto. In den vergangenen 5 Jahren verdoppelt sich bei uns die Zahl der Unfälle, bei denen wir am Steuer abgelenkt sind. Deswegen startet das Polizeipräsidium Niederbayern eine Schwerpunktwoche. Ab Montag kontrollieren die Beamten, ob wir während der Fahrt bei der Sache sind. Ziel der Aktion: auf das Thema aufmerksam machen und damit Unfälle verhindern.
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19: Ja, ich war's. Der Prozess um den Mord an einer dreifachen Mutter in Wallersdorf startet heute mit einem Geständnis. Vor dem Landshuter Landgericht gibt der Angeklagte zu, er hat seine damalige Frau mit einem Messer auf offener Straße erstochen, vor den Augen der gemeinsamen Kinder. Verhandelt wird bis Anfang nächster Woche, dann könnte es ein Urteil geben. Aus dem Landgericht Landshut, Michael Bemar.
18: Stadt Vilsbiburg, aktuell.
20: Monteure fallen aus, Bauarbeiter werden krank. Immer wieder verschiebt sich der Zeitplan für die Sanierung der Vilstalhalle hier in der Stadt weiter nach hinten. Nach über 3 Jahren scheint jetzt aber ein Ende in Sicht zu sein. Um alle Heiligen könnten die letzten Arbeiten fertig werden, heißt es. Danach muss nur noch alles von Experten gecheckt werden. Wann hier wieder gesportelt werden kann, bleibt also weiter offen. Aus Vilsbiburg, Erich Schemmer.
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17: Künftig kommen wir leichter ans Kindergeld. Dafür macht der Bundestag heute den Weg frei. Wenn schon ein Geschwisterchen da ist, gibt's das Geld ohne Antrag. Außerdem gibt das Standesamt, sobald es die Geburtsurkunde ausstellt, gleich der Familienkasse Bescheid. Nicht mit Augenklappe und Holzbein, sondern mit Schusswaffen und GPS sind immer noch Piraten auf unseren Weltmeeren unterwegs. Anscheinend stirbt ihr Verbrechen aber so langsam aus. Laut einer neuen Auswertung gibt es heuer so wenig Piratenangriffe wie seit über 30 Jahren nicht mehr. Sie wollen ihren angeschlagenen Verein um jeden Preis retten. Löwenfans starten eine Crowdfunding-Kampagne, um den TSV 1860 München finanziell zu unterstützen. Über 250.000 Euro haben sie nach 4 Tagen beieinander. Ihr Ziel ist es, als Sponsor aufs 60er-Trikot zu kommen. Soweit unser News-Update. Mehr gibt's auf unserer Website und in der App.
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8: Die Wolken werden immer weniger bis zum Abend. Heißt, mehr Platz für Sonnenschein. Morgen, da hat sie dann den Himmel so gut wie für sich. Und wir knacken wieder die 30er-Marke.
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Schönen Nachmittag wünsche ich euch, Moritz hier für euren Donnerstag und gemeinsam kommen wir noch gut durch jetzt mit Popqueen Taylor Swift und da habe ich übrigens einen kleinen Funfact für euch. Sie hat ja geheiratet in New York und da haben tatsächlich die Leute schon angefangen, den Straßenmüll aufzusammeln, weil das ja auch ein Teil von der Hochzeit gewesen sein könnte, ganz eventuell. Und das finde ich absolut verrückt. Also Leute, wie crazy muss man denn drauf sein? Der ganze Bereich um den Madison Square Garden in New York, der war natürlich abgesperrt und abgeriegelt. Ich glaube, dass ihr außerhalb dieser Absperrung wirklich nicht so wirklich mehr viel findet. Und da gehen ja auch dann also Reinigungstrupps durch. Also keine Ahnung. Aber bitte lasst euch da nicht aufhalten. Das ist auf jeden Fall ein bisschen skurril, finde ich. Ihr aktueller Hit Opalite ist voll der Ohrwurm, kommt vom neuen Album und den gibt's jetzt für euch hier bei uns in der Playlist auf Radio Galaxy. Aha.

Hier hat Radio Galaxy am Nachmittag jetzt unter anderem mit Jason Derulo, denn der hat gesagt, ey, DJ Gocha, dein Track Michiko, der gefällt mir richtig gut. Komm, lass uns mal ein Feature draus machen. Und dann haben sie auch noch Melody mit ins Boot geholt, damit auch eine Frau als Stimme mit dabei ist, als Ausgleich zu Jason Derulo quasi und rausgekommen ist. Diese Hammernummer, die gibt's jetzt für euch auf die Ohren hier auf Radio Galaxy.

0: damit kommen wir gut durch unseren Nachmittag. Es ist kurz vor 3:30 und das sind die besten aktuellen Hits hier auf Radio Galaxy. Und gleich ist Hack Yourself von Kamrad bei uns in der Playlist ein richtiger Motivationssong. Außerdem ganz, ganz frisch mit reingekommen Jennifer Lopez im Feature mit David Guetta. Das kann einfach nur gut werden. Das ist Save Me Tonight. Gibt's auch gleich für euch auf die Ohren hier auf Radio Galaxy. Und ihr hört uns natürlich auch komplett rauschfrei über DAB+.
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9: Ich bin Joshua Heise. Zwei Eilanträge gegen das geplante Gesundheitssparpaket sind in Karlsruhe gescheitert. Das Bundesverfassungsgericht hat die Anträge von Grünen und Linken abgelehnt. Die halten das eilige Gesetzgebungsverfahren für unzulässig, da die Koalition kurz vor der Abstimmung noch Änderungen auf 278 Seiten vorgelegt hatte. Der Bundestag kann also wie geplant morgen über das Paket abstimmen. Der Bundestag hat das Kindergeld ohne Antrag beschlossen. Ab Januar sollen Familien das Geld automatisch bekommen, zunächst ab dem zweiten Kind, später auch für Erstgeborene. Währenddessen werden Studierende, die nicht mehr daheim wohnen, vertröstet. Weil die geplante BAföG-Reform verschoben wird, kommt die Anhebung der Wohnkostenpauschale von 380 auf 440 Euro erst im Sommersemester 27. Im Fall des tödlichen Angriffs auf einen Zugbegleiter in Rheinland-Pfalz ist der Angeklagte zu 10 Jahren Gefängnis verurteilt worden. Das Landgericht Zweibrücken sprach den 26-Jährigen wegen Körperverletzung mit Todesfolge schuldig. Der Fall von Anfang Februar hatte eine Debatte über die Sicherheit von Zugpersonal und bundesweit Entsetzen ausgelöst. Nicht überall ist Krise. Der bayerische Maschinenbau hat im vergangenen Jahr so hohe Umsätze gemacht wie nie zuvor. Laut Branchenverband VDMA Bayern ging es um rund 7% auf 70 Milliarden Euro nach oben. Bisheriges Rekordjahr war 2023 mit 68,8 Milliarden. Das meiste Geld kam durch Auslandsgeschäfte in die Kassen, die mittlerweile fast 70% der Umsätze der Branche ausmachen.
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10: Es schaut wieder nach Sommer aus, Leute, so ganz langsam. Morgen schon 30 Grad in der Spitze. Und zum Wochenende wird's dann noch ein Stück wärmer.
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10: Bisschen länger dauert's auf der A93 München-Regensburg zwischen Saalhaupt und Bad Abbach. 15 Minuten Stau.
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10: Zwei haben wir da für euch. Einen in Reisbach in der Benzstraße und in Altdorf in der Querstraße. Mehr entdeckt? WhatsApp ins Studio an die 0800
11: 1415 800. 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

Leute, der Moritz hier auf Radio Galaxy. Und Leute, ihr kennt das sicher, so ein Schweinsbraten, ne? Gerade bei über 30 Grad draußen ist vielleicht dann auch immer so ein bisschen schwierig und liegt ein bisschen jetzt im Magen. Da gibt's aber jetzt eine Alternative, die immer beliebt wird. Habt ihr heute früh zuerst gehört bei uns im Trend-Update. Geht gerade im Netz total viral und ist auch easy nachzumachen. Hat auch einen ziemlich geilen Namen, nämlich das Vata-Vata-Sandwich. Finde ich saugeil. Also komplett ohne Brot, obwohl es ein Sandwich ist. Ihr schneidet euch einfach zwei Scheiben von der Wassermelone im Quadrat runter und dazwischen, da kommen jetzt ein paar Blätter frische Minze und eine Scheibe Feta-Käse. Ist dadurch süß, fruchtig und salzig zugleich, also eine Hammer-Kombi und soll super sein, gerade für die warmen Tage. Könnt ihr gerne bei Gelegenheit mal ausprobieren und ich wünsche jetzt euch auf jeden Fall noch einen schönen Donnerstagnachmittag. 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

0: Peter Moritz hier, kurz vor vier Hammers und gemeinsam kommen wir noch gut durch diesen Donnerstagnachmittag mit To Love Somebody gleich von Holly Humberstone. Ganz entspannte Nummer und ganz frisch mit dabei Self-Aware von Temper City direkt im Anschluss und der ist mindestens genauso entspannt. Also da könnt ihr gleich nochmal ein bisschen durchschnaufen hier auf Radio Galaxy.
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16: Mit Michaela Westermeier. Von daheim aus arbeiten statt in die Arbeit pendeln, spätestens seit Corona für viele nicht mehr wegzudenken. Hier in Niederbayern arbeiten gut 16% aller Beschäftigten im Homeoffice. Das kann aber problematisch werden, wenn das Homeoffice als Urlaubstag missbraucht wird. Welche Konsequenzen das haben kann, erklärt Rainer Nachtigall vom Bayerischen Beamtenbund.
17: Am Ende schwebt ja immer über den Beschäftigten, der den Gedanken haben sollte, diese Homeoffice zu missbrauchen, dann immer auch ein strafrechtlicher Verstoß, nämlich ein Arbeitszeitbetrug. Also das überlegen sich die Kolleginnen und Kollegen schon sehr genau, ob sie die Vorgaben, die sie da individuell vereinbaren, auch dann einhalten oder eben missbrauchen.
16: Im Schnitt arbeiten Beamte oder Beschäftigte in der Region jede Woche 3 Tage von zu Hause aus.
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19: Das muss der Tankstellenangestellte erstmal verdauen. Gestern am späten Abend betritt ein maskierter und bewaffneter Mann die Tankstelle in Ergolding. Der Täter bedroht den Mitarbeiter mit einem Messer und fordert Geld. Dann rennt er mit seiner Beute weg. Nur wenig später startet die Polizei in und um Landshut einen Großeinsatz. Ein Hubschrauber sucht aus der Luft nach dem Räuber. Gegen Mitternacht ist die Flucht des Gangsters vorbei. Eine Zivilstreife schnappt den 24-Jährigen und legt ihm Handschellen an. Aus Landshut, Matthias Löw.
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21: Er ist einer der deutschen Eishockeystars, Marco Sturm aus Dingolfing. Seine sportliche Karriere ist beeindruckend. Spieler beim EV Landshut, in der NHL oder als Erfolgstrainer der deutschen Eishockeynationalmannschaft. Kommende Woche erhält der Niederbayer das Bundesverdienstkreuz. Auch für seinen unermüdlichen sozialen Einsatz. Mit der Marco Sturm Stiftung unterstützt er krebskranke Kinder und ihre Familien. Das Bundesverdienstkreuz bekommt er von Innenminister Herrmann verliehen. Aus Dingolfing, Tamara Neuberger.
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16: Jedes 5. Kind ist Nichtschwimmer, aber nicht mehr lang, wenn es nach der Bundesregierung und mehreren Verbänden geht. Gemeinsam starten sie ein Projekt. 20 Millionen Euro gehen in den kommenden Jahren an den Schwimmunterricht in Schulen, Kitas und Vereinen. Tausende Beschäftigte der Automobilbranche gehen heute auf die Straße. Sie demonstrieren gegen die Sparmaßnahmen bei Volkswagen. Auch bei den bayerischen Tochterfirmen Audi und MAN gibt's Protestaktionen. Bargeld in der EU wird digital, dafür macht das Europaparlament den Weg frei. Über den digitalen Euro entscheidet final die Europäische Zentralbank. Den sollen wir per App speichern und von unserem Konto abheben können. Soweit unser News-Update. Mehr gibt's auf unserer Website und in der App.
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0: Paar Wolken ziehen noch durch. Jetzt am Nachmittag windig ist es auch noch ordentlich. Aber die Sonne hat schon ganz gut Kraft. Heute bis 26 Grad, morgen dann schon 30 in der Spitze. Und ja, ganz viel Sonne.
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0: A93 München-Regensburg. Eine Viertelstunde mehr Geduld braucht er zwischen Saalhaupt und Bad Abbach.
15: Blitzer.
0: Einen haben wir in Reisbach in der Benzstraße und einen in Altdorf in der Querstraße. Mehr entdeckt? WhatsApp ins Studio an die 0800 14 15 800.
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0: Hi Leute, ihr hört Radio Galaxy. Ich bin Moritz und wir kommen noch gemeinsam gut durch mit den besten aktuellen Hits. Und der hier, der könnte der Sommerhit des Jahres werden. Fever Dream von Alex Warren ist gerade hoch im Kurs und der macht auch so ein bisschen Bock natürlich. Auf heiße Temperaturen, Sonnenschein pur und dazu vielleicht ein Eis in der Hand. Gibt's jetzt schon für euch auf die Ohren hier auf Radio Galaxy. Das ist Alex Warren für euch.
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0: Hier ist Radio Galaxy Landshut, Marvin hier, hi. Und heute können wir endlich wieder Fußball schauen. Der Tag in Zug war echt hart, oder?
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0: Bei dieser WM wundern wir uns jetzt eigentlich über gar nichts mehr, oder? Spielentscheidungen werden von Politikern verändert, Favoriten scheiden aus, Underdogs kommen weiter. Wir haben aber auch ganz großartige Bilder gesehen. Fans, die ganze Plätze lahmlegen. Public Viewing in Dimensionen, die wir uns kaum vorstellen können. Und Fußballstadien, die uns mit offenem Mund staunen lassen. Neu auch die Trinkpause, die Spieler offiziell vor der Hitze schützen soll und die auch dadurch gezogen wird, wo es aus Eimern schüttet. Weil da jetzt schon so viele Kunden Werbespots gebucht haben am Ende des Tages. Heute geht's also endlich weiter. Wir freuen uns über das erste Viertelfinale in Boston, Frankreich gegen Marokko. Und das haben die Dorfburm der Spielvereinigung Hankhofen-Heiligen genauer für uns analysiert.
2: Servus, hier ist Daniel Zommer, Stürmer von der Spielvereinigung Hankhofen. Heute reden wir mal über das vermeintlich spannendste Viertelfinale dieser WM. Ich glaube, viele von euch könnten sich noch an das Halbfinale 2022 erinnern. Damals hat sich Frankreich souverän mit 2-0 durchgesetzt. Ich glaube, für Marokko wäre es jetzt der perfekte Zeitpunkt auf die Revanche. Wobei natürlich Frankreich mit Spielern wie Kylian Mbappé, Ousmane Dembélé, Michael Olise wieder zu den Top-Favoriten auf den Titel gehört. Marokko dagegen bereits schon mehrfach bewiesen, dass sie große Nationen ärgern können. Marokko ist eine sehr, sehr eingespielte und defensiv wirklich starke Mannschaft. Ich glaube, Frankreich geht als Favorit ins Spiel, aber Marokko wird es ihnen alles aber nicht leicht machen mit der kompakten Spielweise und schnellen Umschaltmomenten. Ich glaube, da können wir uns alle zusammen auf ein sehr, sehr gutes Fußballspiel freuen, auf ein hoffentlich spannendes Fußballspiel freuen. Und dann wünsche ich euch viel Spaß beim Spielschauen und hoffe mal, dass wir ein spannendes Fußballspiel erleben. Bis dann, servus.
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0: 2 ab 5 Hamas, ihr hört Radio Galaxy mit den besten aktuellen Hits und wir starten gleich wieder durch mit richtigem Power-Sound von Ray. Where is my husband? Bei uns in der Playlist. Außerdem ganz frisch mit reingekommen Dracula. Da wird es dann gleich wieder ein bisschen düster hier auf Radio Galaxy. Tame Impala und Jenny haben sich hier zusammengetan. Auch der auf Social Media eigentlich ein Riesenhit. Und deshalb gibt's den auch gleich für euch auf die Ohren hier auf Radio Galaxy. Und ihr hört das Ganze natürlich auch über eure Smart Speaker. Gerne mal ausprobieren.
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15: Mit Michaela Westermeier. Ob das nicht vielleicht eine Schnapsidee ist? Hochprozentiges könnte hier in der Region bald deutlich mehr kosten. Die Regierung will die Steuern für Schnaps und Spirituosen anheben, ab dem kommenden Jahr um 20%. Rosemarie Wenzel vom Deutschen Hotel- und Gaststättenverband in Niederbayern hält davon nichts.
16: Diese Konsumsteuern, da werden alle bestraft. Die verantwortungsvollen Gäste, aber genauso die, die es übertreiben und über die Stränge schlagen. Da ist ja nicht bloß irgendein anonymer Industriefussel betroffen, sondern auch unsere ganzen kleinen Brennereien, die einfach zur Wirtshauskultur dazugingen. Also man macht wieder ein Stück Kultur kaputt.
15: Mit den zusätzlichen Steuereinnahmen will der Bund Löcher im Haushalt stopfen. Bier und Wein sind von den Plänen aber nicht betroffen.
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17: 11 Jahre Haft will er auf keinen Fall absitzen. Deswegen soll ein verurteilter Drogenhändler versucht haben, aus dem Landshuter Gefängnis zu entkommen. Am Montag täuscht der Mann wohl einen Notfall vor. Auf dem Weg ins Krankenhaus wollen ihn zwei Komplizen befreien. Die Polizei ist aber vorbereitet. Mit Spezialkräften und einem Hubschrauber fangen sie das Duo ab. Beide sitzen jetzt in Untersuchungshaft und auch der 49-jährige Dealer ist wieder hinter Gittern. Aus Landshut. Holger Beer.
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18: Ja, ich war's. Der Prozess um den Mord an einer dreifachen Mutter in Wallersdorf startet heute mit einem Geständnis. Vor dem Landshuter Landgericht gibt der Angeklagte zu, er hat seine damalige Frau mit einem Messer auf offener Straße erstochen, vor den Augen der gemeinsamen Kinder. Verhandelt wird bis Anfang nächster Woche, dann könnte es ein Urteil geben. Aus dem Landgericht Landshut, Michael Wimmer.
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15: Nach der Gewalttat an einem Gymnasium in Schongau ist heute Bayerns Kultusministerin Stolz vor Ort. Sie bedankt sich bei den Schülern, die dort zwei Mädchen wohl das Leben gerettet haben. Gestern sind die 13-Jährigen an der Schule mit einem Messer verletzt worden. Ob der 16-jährige Verdächtige in U-Haft kommt, entscheidet heute ein Haftrichter. Der Weg ist frei für die Abstimmung. Morgen will der Bundestag über Gesundheitsreform und Heizungsgesetz entscheiden. Eilanträge von den Grünen und den Linken hat das Bundesverfassungsgericht abgewiesen. Des einen Müll ist des anderen Schatz, denkt sich wohl auch ein Künstler in New York City. Er verdient sich ordentlich was dazu mit Abfall von Taylor Swifts Hochzeitstag. Den verkauft der Mann im Netz, vor allem an Fans der Sängerin. Soweit unser News-Update. Mehr gibt's auf unserer Website und in der App.
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4: Sonne und Wolken, trocken ist es bei uns. Zum Abend dann aber immer weniger Wolken. Der Wind pustet sie alle schon weg. Beste Voraussetzungen dann für morgen. 27 bis 30 Grad. Es wird wieder Sommer.
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4: Achtung, Gegenstände auf der Fahrbahn. Auf der A92 Deggendorf-München zwischen Landshut Nord und Altdorf.
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4: Da sind wir gerade blank. Wenn ihr aber was gesehen habt, WhatsApp an die 0800 14 15 800.
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Ihr hört Radio Galaxy am Nachmittag mit Moritz. Ich freue mich, dass ihr mit am Start seid. Und heute Abend könnte es mal wieder lauter werden bei den Nachbarn. Topspiel bei der Fußball-Weltmeisterschaft. Viertelfinale steht ja auch schon an. Und heute Abend spielt Favorit Frankreich gegen Außenseiter Marokko. Los geht's dann um 10 Uhr. Und ihr könnt das Ganze natürlich auch wieder live im Fernsehen verfolgen. Also auch wieder selbst mitschauen. Ne? Und es ist ein bisschen spät, das ist natürlich klar. Aber trotzdem, ja, es ist WM. Da wollen wir natürlich auch ein bisschen gucken, ne? Wer kommt da ein bisschen weiter. Und allein, dass es Marokko bis ins Viertelfinale geschafft hat, Leute, das ist schon eine richtige Nummer. Und wer weiß, vielleicht schlagen sie ja sogar Frankreich heute Abend. Wird also richtig, richtig spannend. Ihr hört Radio Galaxy mit den besten aktuellen Hits. Den gibt es jetzt für euch auf die Ohren.

0: Kurz vor 5 Hamas, ihr hört Radio Galaxy. Ich bin Moritz und freue mich, dass ihr noch mit am Start seid. Und wir starten dann direkt auch rein mit dem Social Media Hit in die neue Stunde. Das ist Turn the Lights Off von Kato. Außerdem ganz frisch mit dabei Leonie im Featuring mit Callum Scott, Hammernummer Stay. Auch da hören wir gleich gemeinsam mal rein hier auf Radio Galaxy.
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16: Mit Michaela Westermeier. Nur einen Moment nicht aufgepasst und schon kracht's. Grund ist oft der Blick aufs Handy oder auch das Display im Auto. Immer öfter kommt es in der Region zu Unfällen, weil wir am Steuer abgelenkt sind. Die genauen Zahlen kennt Katrin Hiller vom Polizeipräsidium Niederbayern.
17: Seit 2021, also dem ersten Jahr, in dem die Unfallursache Ablenkung statistisch erfasst wurde, ist die Gesamtzahl der registrierten Ablenkungsunfälle um fast 67% gestiegen. Was allerdings ein bisschen erfreulicher ist, dass wir im Jahr 2025 keine getöteten Verkehrsteilnehmer bei Ablenkungsunfällen hatten.
16: Weil die Zahlen weiter ansteigen, startet das Polizeipräsidium eine Schwerpunktwoche. Ab Montag kontrollieren die Beamten, ob wir während der Fahrt bei der Sache sind. Ziel der Aktion: auf das Thema aufmerksam machen und damit Unfälle verhindern.
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19: Eigentlich geht's hier in Arnsdorf eher ruhig zu. Eigentlich. In einer Grünanlage sorgen vor kurzem mehrere Unbekannte für Angst und Schrecken. Sie greifen einen Mann an und klauen ihm eine Kette und einen Ring. Das Opfer muss mit schweren Gesichtsverletzungen ins Krankenhaus. Nach dem Überfall bieten zwei Männer den Schmuck bei einem Juwelier an. Jetzt untersucht die Polizei die Beute auf Spuren. Die Täter sind noch wie vom Erdboden verschluckt. Aus Arnsdorf, Martina Lesser.
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20: Sie machen sich schon warm auf ihren Kufen. Beim EV Landshut laufen die Vorbereitungen für den Start in der DEL 2 auf Hochtouren. Schon vor dem Saisonauftakt wird spannend auf dem Eis. Im August kommen 3 Teams für ein Testturnier ins Eisstadion am Gutenbergweg. Die Kölner Haie, die Krefeld-Pinguine und Vålerenga Oslo. Tickets gibt's in gut 1,5 Wochen. Aus der Sportredaktion Leonie Hagen.
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20: Nach der Gewalttat an einem Gymnasium in Schongau ist heute Bayerns Kultusministerin Stolz vor Ort. Sie bedankt sich bei den Schülern, die dort zwei Mädchen wohl das Leben gerettet haben. Gestern sind die 13-Jährigen an der Schule mit einem Messer verletzt worden. Der 16-jährige Verdächtige sitzt jetzt in U-Haft. Der Weg ist frei für die Abstimmung. Morgen will der Bundestag über Gesundheitsreform und Heizungsgesetz entscheiden. Eilanträge von den Grünen und den Linken hat das Bundesverfassungsgericht abgewiesen. Des einen Müll ist des anderen Schatz, denkt sich wohl auch ein Künstler in New York City. Er verdient sich ordentlich was dazu mit Abfall von Taylor Swifts Hochzeitstag. Den verkauft der Mann im Netz, vor allem an Fans der Sängerin. Soweit unser News-Update. Mehr gibt's auf unserer Website und in der App.
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5: Paar Wolken ziehen noch durch. Jetzt am Nachmittag windig ist es auch noch ordentlich. Aber die Sonne hat schon ganz gut Kraft. Heute bis 26 Grad, morgen dann schon 30 in der Spitze. Und ja, ganz viel Sonne.
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5: Wir haben eine Entenfamilie auf der Autobahn. Auf der A92 München-Deggendorf zwischen Moosburg Nord und Landshut West. Bitte fahrt hier vorsichtig.
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5: Da sind wir aktuell blank. Wenn ihr irgendwas habt, was wir ergänzen können, gerne durchschicken. Einfach per WhatsApp an die 0800 14 15 800.
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Hi, der Moritz hier. Ihr hört Radio Galaxy für Bayern und es gibt jetzt ein bisschen Bahn-News, die gar nicht so gut sind. Denn die beliebte Bahnstrecke Nürnberg-Regensburg, die bleibt jetzt länger gesperrt als eigentlich erwartet. Hätte morgen schon öffnen sollen, jetzt ist es aber eher der 31. Juli. Grund hierfür sind Verzögerungen bei der Sicherheitsprüfung der Stellwerke. Die Deutsche Bahn hat sich hier natürlich entschuldigt, hat aber auch gesagt, dass Sicherheit hier auf jeden Fall Vorrang hat. Das ist natürlich auch verständlich. Bis dahin müssen wir uns also weiterhin an den Busersatzverkehr gewöhnen und die Zugumleitungen, die bestehen natürlich auch weiterhin in dem Streckenabschnitt. Ja, seit Februar tun wir da auch schon rum. Also ich glaube, alle Pendler unter euch, die könnten dann aufatmen. Also wir drücken euch die Daumen, dass es dann zumindest Ende Juli endlich soweit sein soll und dann soll es hoffentlich auch wieder rollen, der Zug auf der Strecke zwischen Nürnberg und Regensburg. Ihr hört Radio Galaxy am Nachmittag und das sind die besten aktuellen Hits. 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

Tanzen unter freiem Himmel bei fettem Sonnenschein, vielleicht noch ein kühles Bier in der Hand oder so. Ja, das sind so die Vibes, die ich mit dem hier verbinde. Moving to the Sun von Ugel. Der kommt damit gerade richtig gut an, vor allem bei euch im Netz. Den kennt ihr also vielleicht schon vom Durchscrollen auf Insta oder TikTok. Und den gibt's jetzt für euch auf die Ohren hier auf Radio Galaxy.

0: Es ist kurz vor 5:30. Ihr hört Radio Galaxy und wir begleiten euch natürlich auch in euren Feierabend. Und im Auto hört ihr uns komplett rauschfrei über DAB+. Topspiel heute Abend bei der Fußball-Weltmeisterschaft. Passend dazu gleich Die Die bei uns in der Playlist von Shakira und Burna Boy. Frisch reingekommen natürlich. Und Olivia Rodrigo ist am Start mit Drop Dead. Die rüttelt euch gleich nochmal ein bisschen wach, damit ihr noch ein bisschen Energie kriegt für euren Feierabend. Gleich hier auf Radio Galaxy.
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13: Mit Michaela Westermeier. Von daheim aus arbeiten statt in die Arbeit pendeln, spätestens seit Corona für viele nicht mehr wegzudenken. Hier in Niederbayern arbeiten gut 16% aller Beschäftigten im Homeoffice. Das kann aber problematisch werden, wenn das Homeoffice als Urlaubstag missbraucht wird. Welche Konsequenzen das haben kann, erklärt Rainer Nachtigall vom Bayerischen Beamtenbund.
14: Am Ende schwebt er immer über den Beschäftigten, der den Gedanken haben sollte, diese Homeoffice zu missbrauchen, dann immer auch ein strafrechtlicher Verstoß, nämlich ein Arbeitszeitbetrug. Also das überlegen sich die Kolleginnen und Kollegen schon sehr genau, ob sie die Vorgaben, die sie da individuell vereinbaren, auch dann einhalten oder eben missbrauchen.
13: Im Schnitt arbeiten Beamte oder Beschäftigte in der Region jede Woche 3 Tage von zu Hause aus.
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16: Auf die Website geklickt und der Ladebalken rührt sich keinen Millimeter. Das soll in Niederbayern der Vergangenheit angehören. Immer mehr Gemeinden machen Riesenschritte bei der Gigabit-Abdeckung. Einige werden deswegen vom Freistaat Bayern gewürdigt mit dem Siegel Gigabit-Region. Darunter die Gemeinde Weng im Landkreis Landshut und die Gemeinden Aholfing und Maria Posching im Kreis Straubing-Bogen. Aus der Niederbayern-Redaktion Michaela Gröber.
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18: Kinder lieben es. Das Spielmobil des Kreisjugendrings. Bis zur Decke vollgepackt mit Spiel und Spaß ist der Transporter. Auch in diesem Sommer tourt das Spielmobil wieder durch die Gemeinden des Landkreises. In diesem Jahr sind es 14. Mit dabei ist ein Team, das mit unseren Kindern spielt und bastelt. Los geht's am 3. August in Zeilern. Aus Pfarrkirchen, Adrian Heimerl.
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13: Geht's langsam wieder bergauf in der Wirtschaft? Im Mai steigen die deutschen Exporte den 4. Monat in Folge, allerdings nur um knapp 1%. Grund ist vor allem der starke Handel mit den USA. Mehr Rechte für Streaming-Kunden, dafür macht der Europäische Gerichtshof den Weg frei. Viele Anbieter schließen das Recht, vom Kauf zurückzutreten, generell aus. Das soll künftig nicht mehr gehen. 23 Arten brummen und summen durch Deutschland, so die Bilanz der diesjährigen Hummel-Challenge. 6.000 Menschen haben bei der Aktion mitgemacht und über 32.000 Insekten gezählt. Soweit unser News-Update. Mehr gibt's auf unserer Website und in der App.
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19: Es schaut wieder nach Sommer aus, Leute, so ganz langsam. Morgen schon 30 Grad in der Spitze. Und zum Wochenende wird's dann noch ein Stück wärmer.
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19: Entspannter Verkehr bei uns in der Region. Wir haben keine größeren Meldungen für euch.
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19: Da sind wir gerade blank. Wenn ihr aber was gesehen habt, WhatsApp an die 0800 14 15 800.
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Hi Leute, der Moritz hier auf Radio Galaxy. Und Leute, ihr kennt das sicher, so ein Schweinsbraten, ne? Gerade bei über 30 Grad draußen, ist vielleicht dann auch immer so ein bisschen schwierig und liegt ein bisschen jetzt im Magen. Da gibt es aber jetzt eine Alternative, die immer beliebt wird. Habt ihr heute früh zuerst gehört bei uns im Trend-Update. Geht gerade im Netz total viral und ist auch easy nachzumachen. Hat auch einen ziemlich geilen Namen, nämlich das Watterfatter-Sandwich. Finde ich saugeil. Also komplett ohne Brot, obwohl es ein Sandwich ist. Ihr schneidet euch einfach zwei Scheiben von der Wassermelone im Quadrat runter und dazwischen, da kommen jetzt ein paar Blätter frische Minze und eine Scheibe Feta-Käse. Ist dadurch süß, fruchtig und salzig zugleich, also eine Hammer-Kombi und soll super sein, gerade für die warmen Tage. Könnt ihr gerne bei Gelegenheit mal ausprobieren und ich wünsche jetzt euch auf jeden Fall noch einen schönen Donnerstagnachmittag. Ihr hört Radio Galaxy mit den besten aktuellen Hits.

0: Hier hat Radio Galaxy um kurz vor 6 mit Moritz und ich darf mich jetzt auch in meinen Feierabend verabschieden. Endlich ist es soweit. Freue mich schon drauf. Hoffe, ihr könnt euren auch genießen und dann wünsche ich euch schon mal einen schönen Donnerstagabend. Gleich hier bei uns in der Playlist Michael Schulte, 5 AM, richtiger Motivationssound. Schöne, entspannte Nummer. Außerdem sind Fastboy ganz frisch mit dabei mit Beautiful Life, ihrer neuen Nummer. Da hören wir gleich gemeinsam mal rein. Hier bei uns auf Radio Galaxy.
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18: Mit Michaela Westermeier. Ob das nicht vielleicht eine Schnapsidee ist? Hochprozentiges könnte hier in der Region bald deutlich mehr kosten. Die Regierung will die Steuern für Schnaps und Spirituosen anheben, ab dem kommenden Jahr um 20%. Rosemarie Wenzel vom Deutschen Hotel- und Gaststättenverband in Niederbayern hält davon nichts.
19: Diese Konsumsteuern, da werden alle bestraft. Die verantwortungsvollen Gäste, aber genauso die, die es übertreiben und über die Stränge schlagen. Da ist ja nicht bloß irgendein anonymer Industriefussel betroffen, sondern auch unsere ganzen kleinen Brennereien, die einfach zur Wirtshauskultur dazugingen. Also man macht wieder ein Stück Kultur kaputt.
18: Mit den zusätzlichen Steuereinnahmen will der Bund Löcher im Haushalt stopfen. Bier und Wein sind von den Plänen aber nicht betroffen.
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21: Das muss der Tankstellenangestellte erstmal verdauen. Gestern am späten Abend betritt ein maskierter und bewaffneter Mann die Tankstelle in Ergolding. Der Täter bedroht den Mitarbeiter mit einem Messer und fordert Geld. Dann rennt er mit seiner Beute weg. Nur wenig später startet die Polizei in und um Landshut einen Großeinsatz. Ein Hubschrauber sucht aus der Luft nach dem Räuber. Gegen Mitternacht ist die Flucht des Gangsters vorbei. Eine Zivilstreife schnappt den 24-Jährigen und legt ihm Handschellen an. aus Landshut, Matthias Löw.
0: Stadt Dingolfing, aktuell.
2: Er ist einer der deutschen Eishockeystars, Marco Sturm aus Dingolfing. Seine sportliche Karriere ist beeindruckend. Spieler beim EV Landshut, in der NHL oder als Erfolgstrainer der deutschen Eishockey-Nationalmannschaft. Kommende Woche erhält der Niederbayer das Bundesverdienstkreuz. Auch für seinen unermüdlichen sozialen Einsatz. Mit der Marco Sturm Stiftung unterstützt er krebskranke Kinder und ihre Familien. Das Bundesverdienstkreuz bekommt er von Innenminister Herrmann verliehen. Aus Dingolfing, Tamara Neuberger.
22: Und jetzt maximal informiert über Deutschland und die Welt.
23: Geht's langsam wieder bergauf in der Wirtschaft? Im Mai steigen die deutschen Exporte den vierten Monat in Folge, allerdings nur um knapp 1%. Grund ist vor allem der starke Handel mit den USA. Mehr Rechte für Streaming-Kunden, dafür macht der Europäische Gerichtshof den Weg frei. Viele Anbieter schließen das Recht, vom Kauf zurückzutreten, generell aus. Das soll künftig nicht mehr gehen. 23 Arten brummen und summen durch Deutschland, so die Bilanz der diesjährigen Hummel-Challenge. 6.000 Menschen haben bei der Aktion mitgemacht und über 32.000 Insekten gezählt. Soweit unser News-Update. Mehr gibt's auf unserer Website und in der App.
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24: Es schaut wieder nach Sommer aus, Leute, so ganz langsam. Morgen schon 30 Grad in der Spitze. Und zum Wochenende wird's dann noch ein Stück wärmer.
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24: Gut schaut's aus auf den Straßen. Ihr kommt gut durch.
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24: Wo stehen sie denn, die Blitzer in der Region? Schickt sie uns gerne durch an die 0800 14 15 800.
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10: Sonne und Wolken, trocken ist es bei uns. Zum Abend dann aber immer weniger Wolken. Der Wind pustet sie alle schon weg. Beste Voraussetzungen dann für morgen. 27 bis 30 Grad. Es wird wieder Sommer.
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10: Ihr kommt gut durch. Wir haben keine großen Meldungen.
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10: Da sind wir aktuell blank. Wenn ihr irgendwas habt, was wir ergänzen können, gerne durchschicken. Einfach per WhatsApp an die 0800 1415 800.
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14: Mit Michaela Westermeier. Von daheim aus arbeiten statt in die Arbeit pendeln, spätestens seit Corona für viele nicht mehr wegzudenken. Hier in Niederbayern arbeiten gut 16% aller Beschäftigten im Homeoffice. Das kann aber problematisch werden, wenn das Homeoffice als Urlaubstag missbraucht wird. Welche Konsequenzen das haben kann, erklärt Rainer Nachtigall vom Bayerischen Beamtenbund.
15: Am Ende schwebt ja immer über den Beschäftigten, der den Gedanken haben sollte, diese Homeoffice zu missbrauchen, dann immer auch ein strafrechtlicher Verstoß, nämlich ein Arbeitszeitbetrug. Also das überlegen sich die Kolleginnen und Kollegen schon sehr genau, ob sie die Vorgaben, die sie da individuell vereinbaren, auch dann einhalten oder eben missbrauchen.
14: Im Schnitt arbeiten Beamte oder Beschäftigte in der Region jede Woche 3 Tage von zu Hause aus.
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17: 11 Jahre Haft will er auf keinen Fall absitzen. Deswegen soll ein verurteilter Drogenhändler versucht haben, aus dem Landshuter Gefängnis zu entkommen. Am Montag täuscht der Mann wohl einen Notfall vor. Auf dem Weg ins Krankenhaus wollen ihn 2 Komplizen befreien. Die Polizei ist aber vorbereitet. Mit Spezialkräften und einem Hubschrauber fangen sie das Duo ab. Beide sitzen jetzt in Untersuchungshaft und auch der 49-jährige Dealer ist wieder hinter Gittern. Aus Landshut, Holger Beer.
16: Der Sport in der Region.
18: Sie machen sich schon warm auf ihren Kufen. Beim EV Landshut laufen die Vorbereitungen für den Start in der DEL 2 auf Hochtouren. Schon vor dem Saisonauftakt wird spannend auf dem Eis. Im August kommen 3 Teams für ein Testturnier ins Eisstadion am Gutenbergweg. Die Kölner Haie, die Krefeld-Pinguine und Vålerenga Oslo. Tickets gibt's in gut 1,5 Wochen. Aus der Sportredaktion Leonie Hagen.
16: Und jetzt maximal informiert über Deutschland und die Welt.
14: Volkswagen geht weiter runter vom Gas und setzt auf Sparkurs. Der Aufsichtsrat berät heute über weitere Kürzungen. Beschäftigte des Autobauers demonstrieren gegen die Sparmaßnahmen. Mit dabei sind auch Mitarbeiter der bayerischen Tochterfirmen Audi und MAN. Deutschland und Dänemark machen weiter gemeinsame Sache. Die Grenzkontrollen zwischen beiden Ländern bleiben. Die bestehen schon seit gut 2 Jahren. So heiß wie im Juni war es selten in Westeuropa. Laut dem EU-Programm Copernicus liegt die Durchschnittstemperatur im vergangenen Monat bei über 20 Grad. Damit ist er der wärmste Juni, der je gemessen wurde. Soweit unser News-Update. Mehr gibt's auf unserer Website und in der App.
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1: Auf 13 Grad geht's runter. Soweit eine sternenklare Nacht bei uns. Morgen den ganzen Tag Sonne und 30 Grad. Auch am Samstag freundlich.
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2: Ganz normaler Feierabendverkehr. Ihr kommt gut durch.
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6: Auf 13 Grad geht's runter. Soweit eine sternenklare Nacht bei uns. Morgen den ganzen Tag Sonne und 30 Grad. Auch am Samstag freundlich.
7: Blitzer.
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2: Ich bin Oliver Urbanke. Der Bundestag hat den Plan zum Bau zahlreicher neuer Gaskraftwerke in den kommenden 5 Jahren gebilligt. Die neuen Anlagen sollen den Kohleausstieg und den Ausbau von Ökostrom flankieren. Auf Verbraucherinnen und Verbraucher kommen damit ab 2031 zusätzliche Kosten für eine neue Umlage zu, mit der die Förderung in Milliardenhöhe für die Betreiber finanziert werden soll. Eine umstrittene Honorarkürzung für Psychotherapeutinnen und Therapeuten ist nach einem Gerichtsentscheid vorerst gestoppt. Das Landessozialgericht Berlin-Brandenburg setzte die sofortige Vollziehung aus, wie ein Sprecher mitgeteilt hat. Hintergrund ist eine Klage der Kassenärztlichen Bundesvereinigung, die auch die Psychotherapeutinnen und Therapeuten vertritt. Der Beschluss im Eilverfahren sei rechtskräftig, heißt es vom Gericht. Das EU-Parlament hat grünes Licht für die sogenannte Chat-Kontrolle gegeben, aber nur vorübergehend bis 2028. Dieter Ebeling berichtet.
3: Im April war eine Ausnahmeregelung vom EU-Datenschutz ausgelaufen. Die erlaubte das automatisierte Scannen nach Kinderpornos auf den Geräten der Nutzer. Und das Parlament wollte das eigentlich nicht verlängern, tat es jetzt aber unter Druck von Industrie und Regierungen doch. WhatsApp, Signal und andere Messenger dürfen jetzt wieder auf den Endgeräten kontrollieren, was Nutzer schreiben, noch bevor sie es absenden.
2: Die Hitzewelle im Juni hat gezeigt, dass viele Straßen und Gleise nicht für solch extreme Temperaturen ausgelegt sind. Die Folgen: Blow-ups, geplatzter Beton und aufgeweichte Straßenbahnführungen. Verkehrsminister Schnieder will die Systeme mit modernen Baustoffen stabiler machen. Gleiches gelte auch für die Züge der Deutschen Bahn, insbesondere hier bei der Klimatechnik.
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4: Auf 13 Grad geht's runter. Soweit eine sternenklare Nacht bei uns. Morgen den ganzen Tag Sonne und 30 Grad. Auch am Samstag freundlich.
5: Blitzer. 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
1: Auf 13 Grad geht's runter. Soweit eine sternenklare Nacht bei uns. Morgen den ganzen Tag Sonne und 30 Grad. Auch am Samstag freundlich.
2: Blitzer. 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
2: Ich bin Oliver Urbanke. Deutschland soll in den kommenden Jahren zahlreiche neue Gaskraftwerke bekommen. Der Bundestag hat den Plänen der schwarz-roten Koalition zugestimmt. Zoe Tassovali berichtet.
3: Die neuen Kraftwerke sollen zunächst mit Erdgas laufen und später auf Wasserstoff umgestellt werden. Die Regierung sieht sie als Absicherung für den Kohleausstieg und den weiteren Ausbau der erneuerbaren Energien. Bezahlt wird das Ganze aber nicht nur vom Staat. Ab 2031 sollen auch Stromkunden eine neue Umlage finanzieren. Wie hoch die am Ende ausfällt, ist aktuell noch völlig offen.
2: Das EU-Parlament hat außerdem für die Einführung des digitalen Euros gestimmt. Jetzt müssen die 27 Mitgliedstaaten über den entsprechenden Entwurf verhandeln. Der Plan? Ab Anfang 2029 sollen digitale Euros in einer App gespeichert und wie Bargeld eingesetzt werden können. Damit will sich die EU unabhängiger von Anbietern wie Visa, Mastercard oder PayPal machen. Nicht überall ist Krise. Der bayerische Maschinenbau hat im vergangenen Jahr so hohe Umsätze gemacht wie nie zuvor. Laut Branchenverband VDMA Bayern ging es um rund 7% auf 70 Milliarden Euro nach oben. Bisheriges Rekordjahr war 2023 mit 68,8 Milliarden. Das meiste Geld kam durch Auslandsgeschäfte in die Kassen, die mittlerweile fast 70% der Umsätze der Branche ausmachen. Weniger Fans als erwartet bei der Fußball-WM. Vor den Viertelfinals liegt der Zuschauerschnitt laut FIFA bei rund 65.000 pro Spiel. Damit blieb das Turnier hinter der letzten Ausgabe in Nordamerika zurück. 1994 kamen im Schnitt über 69.000 Fans. Grund könnten die hohen Ticketpreise sein. Heute beginnen die Viertelfinals mit dem Duell Frankreich gegen Marokko um 22 Uhr.
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4: Auf 13 Grad geht's runter. Soweit eine sternenklare Nacht bei uns. Morgen den ganzen Tag Sonne und 30 Grad. Auch am Samstag freundlich.
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1: Zwischen 10 und 14 Grad jetzt auf dem Weg Richtung Freitag. Die Nacht ist meist klar. Morgen dann wieder ein Sommer-Comeback. 30 Grad in der Spitze und ganz viel Sonnenschein.
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2: Ich bin Yves Simon. Die schwarz-rote Koalition kann zwei ihrer wichtigsten Projekte wohl wie geplant vorantreiben. Das Bundesverfassungsgericht hat Eilanträge aus der Opposition gegen das Gesundheitssparpaket und das neue Heizungsgesetz abgelehnt. Dirk Zeitler berichtet für uns aus Berlin.
3: Damit ist für die Koalition die Gefahr eines erneut vermasselten Starts in den politischen Sommer vorerst gebannt. Doch vor dem Bündnis liegt jetzt viel angekündigte Gesetzesarbeit. Die umstrittenen Krankenkassenpläne von Gesundheitsministerin Wagen sollen die gesetzlichen Kassen von stark steigenden Milliardenausgaben entlasten. Frei ist der Weg auch für das neue Gebäudemodernisierungsgesetz. Schwarz-Rot will Kernpunkte der von der früheren Ampelregierung beschlossenen Regelung kippen.
2: 5 Monate nach dem tödlichen Angriff auf einen Zugbegleiter in Rheinland-Pfalz ist der Angeklagte zu 10 Jahren Gefängnis verurteilt worden. Der 26-Jährige hatte Anfang Februar keine Fahrkarte und hat den Schaffner so heftig geschlagen, dass der Mann eine letztlich tödliche Hirnblutung erlitten hat. Der Fall hat deutschlandweit eine Debatte über mangelnde Sicherheit in Zügen ausgelöst. Unternehmen wie WhatsApp, Microsoft, Google und Co. könnten schon bald wieder in privaten Chats nach Hinweisen auf sexuellen Kindesmissbrauch suchen dürfen. Nach einer überraschenden Wende in der Debatte um die sogenannte Chat-Kontrolle hat das EU-Parlament jetzt eine befristete Ausnahme von europäischen Datenschutzregeln gebilligt. Damit kann das Gesetzgebungsverfahren weitergehen. Eine umstrittene Honorarkürzung für Psychotherapeutinnen und Psychotherapeuten ist nach einem Gerichtsentscheid vorerst gestoppt. Das Landessozialgericht Berlin-Brandenburg hat die sofortige Vollziehung ausgesetzt, wie jetzt ein Sprecher erklärt hat. Hintergrund ist eine Klage der Kassenärztlichen Bundesvereinigung, die auch die Psychotherapeuten vertritt. Der Beschluss im Eilverfahren sei rechtskräftig, hat das Gericht heute erklärt.
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4: Fast überall eine klare Nacht heute. Um die 13 Grad messen wir aktuell. Morgen geht's dann auf dem Thermometer wieder hoch. Da steht dann die 3 vorne, also 30 Grad. Viel Sonne, wenig Wolken. Es wird wieder Sommer.
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2: Ich bin Yves Simon. Die schwarz-rote Koalition kann zwei ihrer wichtigsten Projekte wohl wie geplant vorantreiben. Das Bundesverfassungsgericht hat Eilanträge aus der Opposition gegen das Gesundheitssparpaket und das neue Heizungsgesetz abgelehnt. Dirk Zeitler berichtet für uns aus Berlin.
3: Damit ist für die Koalition die Gefahr eines erneut vermasselten Starts in den politischen Sommer vorerst gebannt. Doch vor dem Bündnis liegt jetzt viel angekündigte Gesetzesarbeit. Die umstrittenen Krankenkassenpläne von Gesundheitsministerin Wagen sollen die gesetzlichen Kassen von stark steigenden Milliardenausgaben entlasten. Frei ist der Weg auch für das neue Gebäudemodernisierungsgesetz. Schwarz-Rot will Kernpunkte der von der früheren Ampelregierung beschlossenen Regelung kippen.
2: 5 Monate nach dem tödlichen Angriff auf einen Zugbegleiter in Rheinland-Pfalz ist der Angeklagte zu 10 Jahren Gefängnis verurteilt worden. Der 26-Jährige hatte Anfang Februar keine Fahrkarte und hat den Schaffner so heftig geschlagen, dass der Mann eine letztlich tödliche Hirnblutung erlitten hat. Der Fall hat deutschlandweit eine Debatte über mangelnde Sicherheit in Zügen ausgelöst. Unternehmen wie WhatsApp, Microsoft, Google und Co. könnten schon bald wieder in privaten Chats nach Hinweisen auf sexuellen Kindesmissbrauch suchen dürfen. Nach einer überraschenden Wende in der Debatte um die sogenannte Chat-Kontrolle hat das EU-Parlament jetzt eine befristete Ausnahme von europäischen Datenschutzregeln gebilligt. Damit kann das Gesetzgebungsverfahren weitergehen. Eine umstrittene Honorarkürzung für Psychotherapeutinnen und Psychotherapeuten ist nach einem Gerichtsentscheid vorerst gestoppt. Das Landessozialgericht Berlin-Brandenburg hat die sofortige Vollziehung ausgesetzt, wie jetzt ein Sprecher erklärt hat. Hintergrund ist eine Klage der Kassenärztlichen Bundesvereinigung, die auch die Psychotherapeuten vertritt. Der Beschluss im Eilverfahren sei rechtskräftig, hat das Gericht heute erklärt.
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4: Zwischen 10 und 14 Grad jetzt auf dem Weg Richtung Freitag. Die Nacht ist meist klar. Morgen dann wieder ein Sommer-Comeback. 30 Grad in der Spitze und ganz viel Sonnenschein.
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2: Ich bin Yves Simon. Das Kindergeld soll in Zukunft automatisch und ohne den ganzen Papierkram ausbezahlt werden, den es im Vorfeld bisher gibt. Das hat der Bundestag beschlossen. Erstmal profitieren von der Neuregelung Eltern eines neugeborenen Babys, das schon Geschwister hat. Im Laufe des Jahres soll das Verfahren dann aber auch auf erstgeborene Kinder ausgeweitet werden. Das läuft dann so, das Standesamt, das die Geburtsurkunde ausstellt, informiert dann selbstständig die Familienkasse. Bei Volkswagen wächst der Widerstand gegen die verschärften Sparpläne des Konzerns. Während der Aufsichtsrat über das weitere Vorgehen berät, haben die Beschäftigten jetzt an mehreren Standorten über möglichen Stellenabbau und auch drohende Werksschließungen protestiert. Für uns berichtet Soita Sowali.
3: Trillerpfeifen, Sirenen und jede Menge rote Fahnen. So haben tausende Beschäftigte protestiert. In Wolfsburg zog der Protest sogar bis vor das Vorstandshaus. Bei vielen liegen die Nerven blank. Sie wissen seit Wochen nicht, wie es mit ihren Standorten weitergeht. Schließung, keine Schließung, Stellenabbau, ja oder nein? Die IG Metall spricht von einem Angriff auf die Belegschaft und wirft dem Vorstand vor, die Menschen bewusst zu verunsichern.
2: Die stationäre Notaufnahme am Krankenhaus in Kösching im Landkreis Eichstätt schließt am 1. August. Grund ist laut den Kliniken im Naturpark Altmühltal ein verschärfter Personalmangel. Die Notfallambulanz vor Ort, die bleibt aber. Stationäre Behandlungen werden dann in Zukunft am Standort in Eichstätt gebündelt und ausgebaut. Deutschland wird Tomahawk-Marschflugkörper von den USA kaufen. Das hat Bundeskanzler Merz im Bundestag bei seiner Regierungserklärung angekündigt. Die Marschflugkörper werden dann in Deutschland stationiert und sollen hier eine wichtige Verteidigungslücke schließen.
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4: Fast überall eine klare Nacht heute. Um die 13 Grad messen wir aktuell. Morgen geht's dann auf dem Thermometer wieder hoch. Da steht dann die 3 vorne. Also 30 Grad. Viel Sonne, wenig Wolken. Es wird wieder Sommer.
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2: Ich bin Yves Simon. Das Kindergeld soll in Zukunft automatisch und ohne den ganzen Papierkram ausbezahlt werden, den es im Vorfeld bisher gibt. Das hat der Bundestag beschlossen. Erstmal profitieren von der Neuregelung Eltern eines neugeborenen Babys, das schon Geschwister hat. Im Laufe des Jahres soll das Verfahren dann aber auch auf erstgeborene Kinder ausgeweitet werden. Das läuft dann so, das Standesamt, das die Geburtsurkunde ausstellt, informiert dann selbstständig die Familienkasse. Bei Volkswagen wächst der Widerstand gegen die verschärften Sparpläne des Konzerns. Während der Aufsichtsrat über das weitere Vorgehen berät, haben die Beschäftigten jetzt an mehreren Standorten über möglichen Stellenabbau und auch drohende Werksschließungen protestiert. Für uns berichtet Soita Sovali.
3: Trillerpfeifen, Sirenen und jede Menge rote Fahnen. So haben tausende Beschäftigte protestiert. In Wolfsburg zog der Protest sogar bis vor das Vorstandshaus. Bei vielen liegen die Nerven blank. Sie wissen seit Wochen nicht, wie es mit ihren Standorten weitergeht. Schließung, keine Schließung, Stellenabbau, ja oder nein? Die IG Metall spricht von einem Angriff auf die Belegschaft und wirft dem Vorstand vor, die Menschen bewusst zu verunsichern.
2: Die stationäre Notaufnahme am Krankenhaus in Kösching im Landkreis Eichstätt schließt am 1. August. Grund ist laut den Kliniken im Naturpark Altmühltal ein verschärfter Personalmangel. Die Notfallambulanz vor Ort, die bleibt aber. Stationäre Behandlungen werden dann in Zukunft am Standort in Eichstätt gebündelt und ausgebaut. Deutschland wird Tomahawk-Marschflugkörper von den USA kaufen. Das hat Bundeskanzler Merz im Bundestag bei seiner Regierungserklärung angekündigt. Die Marschflugkörper werden dann in Deutschland stationiert und sollen hier eine wichtige Verteidigungslücke schließen.
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4: Zwischen 10 und 14 Grad jetzt auf dem Weg Richtung Freitag. Die Nacht ist meist klar. Morgen dann wieder ein Sommer-Comeback. 30 Grad in der Spitze und ganz viel Sonnenschein.
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2: Ich bin Yves Simon. Bei Volkswagen stehen massive Einsparungen an. Der Vorstand hat dem Aufsichtsrat einen Sanierungsplan vorgelegt. Die Modellpalette soll laut Konzernchef Oliver Blume um bis zu 50% schrumpfen. Zu möglichen Stellenstreichungen oder auch kompletten Werksschließungen hat er sich nicht geäußert. Betriebsratschefin Cavallo spricht von Respektlosigkeit und fordert Klarheit für die Belegschaft. Ein Medienbericht nennt allerdings bis zu 100.000 gefährdete Jobs und 4 bedrohte Werke. Deutschland soll in den nächsten Jahren einige neue Gaskraftwerke bekommen. Der Bundestag hat den Plänen der schwarz-roten Koalition jetzt zugestimmt. Bis Ende 2031 sollen neue Kraftwerke entstehen, damit auch genug Strom da ist, wenn der Wind und die Sonne nicht genügend Energie liefern. Für uns berichtet Soita Sovali.
3: Die neuen Kraftwerke sollen zunächst mit Erdgas laufen und später auf Wasserstoff umgestellt werden. Die Regierung sieht sie als Absicherung für den Kohleausstieg und den weiteren Ausbau der erneuerbaren Energien. Bezahlt wird das Ganze aber nicht nur vom Staat. Ab 2031 sollen auch Stromkunden eine neue Umlage finanzieren. Wie hoch die am Ende ausfällt, ist aktuell noch völlig offen.
2: Die Musikwelt trauert um Bonnie Tyler. Die britische Rocklegende ist im Alter von 75 Jahren gestorben. Die Sängerin war Ende April in Portugal operiert worden und lag dort zuletzt im künstlichen Koma. Einer ihrer bekanntesten Hits war Holding Out for a Hero. Nach der mutmaßlichen Amoktat an einer Schule in Schongau in Oberbayern gibt es neue Details zur Tatwaffe. Ermittler prüfen gerade, ob es sich bei der Schusswaffe um eine per 3D-Drucker hergestellte Waffe aus dem Darknet handelt. Die Pistole und wenige Patronen sind in einem Rucksack auf dem Schulhof gefunden worden. Das Messer, mit dem 2 Schülerinnen schwer verletzt wurden, soll kein gewöhnliches Haushaltsmesser gewesen sein.
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4: Jetzt brauchen wir wieder die Sonnencreme. Die Sonne gibt Gas heute. 30 Grad in der Spitze, wenig Wolken. So geht Freitagswetter. Und der Samstagmorgen dann sogar noch ein Stück wärmer.
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2: Ich bin Yves Simon. Bei Volkswagen stehen massive Einsparungen an. Der Vorstand hat dem Aufsichtsrat einen Sanierungsplan vorgelegt. Die Modellpalette soll laut Konzernchef Oliver Blume um bis zu 50% schrumpfen. Zu möglichen Stellenstreichungen oder auch kompletten Werksschließungen hat er sich nicht geäußert. Betriebsratschefin Cavallo spricht von Respektlosigkeit und fordert Klarheit für die Belegschaft. Ein Medienbericht nennt allerdings bis zu 100.000 gefährdete Jobs und 4 bedrohte Werke. Deutschland soll in den nächsten Jahren einige neue Gaskraftwerke bekommen. Der Bundestag hat den Plänen der schwarz-roten Koalition jetzt zugestimmt. Bis Ende 2031 sollen neue Kraftwerke entstehen, damit auch genug Strom da ist, wenn der Wind und die Sonne nicht genügend Energie liefern. Für uns berichtet Soita Sowali.
3: Die neuen Kraftwerke sollen zunächst mit Erdgas laufen und später auf Wasserstoff umgestellt werden. Die Regierung sieht sie als Absicherung für den Kohleausstieg und den weiteren Ausbau der erneuerbaren Energien. Bezahlt wird das Ganze aber nicht nur vom Staat. Ab 2031 sollen auch Stromkunden eine neue Umlage finanzieren. Wie hoch die am Ende ausfällt, ist aktuell noch völlig offen.
2: Die Musikwelt trauert um Bonnie Tyler. Die britische Rocklegende ist im Alter von 75 Jahren gestorben. Die Sängerin war Ende April in Portugal operiert worden und lag dort zuletzt im künstlichen Koma. Einer ihrer bekanntesten Hits war Holding Out for a Hero. Nach der mutmaßlichen Amok-Tat an einer Schule in Schongau in Oberbayern gibt es neue Details zur Tatwaffe. Ermittler prüfen gerade, ob es sich bei der Schusswaffe um eine per 3D-Drucker hergestellte Waffe aus dem Darknet handelt. Die Pistole und wenige Patronen sind in einem Rucksack auf dem Schulhof gefunden worden. Das Messer, mit dem 2 Schülerinnen schwer verletzt wurden, soll kein gewöhnliches Haushaltsmesser gewesen sein.
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4: Aktuell messen wir zwischen 10 und 13 Grad jetzt in der Früh. Wird aber noch. Später geht's wieder hoch auf die 30. Die Sonne gibt Gas. Und morgen am Samstag dann sogar noch ein bisschen wärmer.
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2: Ich bin Yves Simon. Frankreich steht im Halbfinale der Fußball-Weltmeisterschaft. Der Titelfavorit hat in Foxborough das Viertelfinale gegen Marokko mit 2:0 gewonnen. Kylian Mbappé hat erst einen Elfmeter vergeben, hat dann aber per Traumtor zur Führung getroffen und Ousmane Dembélé hat nochmal nachgelegt. Mbappé steht jetzt bei 20 WM-Toren, nur eins hinter Rekordhalter Lionel Messi. Bei Volkswagen geht's ums Sparen und das hatte schon vor der anstehenden Aufsichtsratssitzung am Abend für mächtig Ärger gesorgt. In Wolfsburg haben hunderte Beschäftigte gegen mögliche weitere Einschnitte protestiert. Betriebsratschefin Cavallo fordert von VW einen umfassenden Zukunftsplan.
3: Es geht darum, dass der Konzernvorstand einen umfassenden, ganzheitlichen Plan entwickelt, wo Themen wie Technologieführerschaft dazugehören, Produkte für die Märkte, die natürlich sehr unterschiedlich sind.
2: Und VW-Chef Blume hat am Abend bekannt gegeben, dass die Modellpalette um die Hälfte verkleinert werden soll. Über Standortschließungen hat er aber nichts gesagt. Die Bundesregierung will finanzschwache Kommunen stärker unterstützen. Der Bundestag hat am Abend eine Finanzspritze von 4 Milliarden Euro beschlossen, unter anderem für die Sanierung von Bibliotheken, Kitas und Schwimmbädern. 400 Millionen Euro sollen in den Länderfinanzausgleich gehen, zugunsten der Geberländer Bayern, Baden-Württemberg, Hessen und Hamburg. Der Bundesrat muss dem Ganzen aber jetzt noch zustimmen. Union und SPD wollen ja das BAföG jetzt doch erhöhen. Die höhere Wohnpauschale verschiebt sich aber auf das Sommersemester 2027. Die Koalition begründet den Schritt mit der angespannten Haushaltslage. Nächsten Sommer soll dann die Wohnpauschale aber steigen von 380 auf 440 Euro.
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4: Jetzt brauchen wir wieder die Sonnencreme. Die Sonne gibt Gas heute. 30 Grad in der Spitze, wenig Wolken. So geht Freitagswetter. Und der Samstagmorgen dann sogar noch ein Stück wärmer.
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2: Ich bin Yves Simon. Frankreich steht im Halbfinale der Fußball-Weltmeisterschaft. Der Titelfavorit hat in Foxborough das Viertelfinale gegen Marokko mit 2:0 gewonnen. Kylian Mbappé hat erst einen Elfmeter vergeben, hat dann aber per Traumtor zur Führung getroffen und Ousmane Dembélé hat nochmal nachgelegt. Mbappé steht jetzt bei 20 WM-Toren, nur eins hinter Rekordhalter Lionel Messi. Bei Volkswagen geht's ums Sparen und das hatte schon vor der anstehenden Aufsichtsratssitzung am Abend für mächtig Ärger gesorgt. In Wolfsburg haben hunderte Beschäftigte gegen mögliche weitere Einschnitte protestiert. Betriebsratschefin Cavallo fordert von VW einen umfassenden Zukunftsplan.
3: Es geht darum, dass der Konzernvorstand einen umfassenden, ganzheitlichen Plan entwickelt, wo Themen wie Technologieführerschaft dazugehören, Produkte für die Märkte, die natürlich sehr unterschiedlich sind.
2: Und VW-Chef Blume hat am Abend bekannt gegeben, dass die Modellpalette um die Hälfte verkleinert werden soll. Über Standortschließungen hat er aber nichts gesagt. Die Bundesregierung will finanzschwache Kommunen stärker unterstützen. Der Bundestag hat am Abend eine Finanzspritze von 4 Milliarden Euro beschlossen, unter anderem für die Sanierung von Bibliotheken, Kitas und Schwimmbädern. 400 Millionen Euro sollen in den Länderfinanzausgleich gehen, zugunsten der Geberländer Bayern, Baden-Württemberg, Hessen und Hamburg. Der Bundesrat muss dem Ganzen aber jetzt noch zustimmen. Union und SPD wollen ja das BAföG jetzt doch erhöhen. Die höhere Wohnpauschale verschiebt sich aber auf das Sommersemester 2027. Die Koalition begründet den Schritt mit der angespannten Haushaltslage. Nächsten Sommer soll dann die Wohnpauschale aber steigen von 380 auf 440 Euro.
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4: Aktuell messen wir zwischen 10 und 13 Grad jetzt in der Früh. Wird aber noch. Später geht's wieder hoch auf die 30. Die Sonne gibt Gas. Und morgen am Samstag dann sogar noch ein bisschen wärmer.
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2: Ich bin Yves Simon. Bei Unfällen mit E-Scootern gelten in Zukunft strengere Regeln für Vermieter. Der Bundestag hat am späten Abend eine Gesetzesänderung dazu beschlossen. Und es geht weiter mit den Bundestagsbeschlüssen. Heute wird zum Beispiel über das neue Heizungsgesetz abgestimmt. Außerdem auch über ein Recht auf Reparatur für uns Verbraucher. Ursula Winkler berichtet.
3: Geräte müssen künftig schon so gebaut sein, dass man sie reparieren kann. Der Akku etwa darf also nicht fest verschweißt oder verklebt sein, sondern muss ausgetauscht werden können. Die Hersteller werden auch verpflichtet,